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1: Hüttenweg, eine Straße in Quedlinburg. Der Weg ist ein Feldweg, der entlang des Savatii-Friedhofes im Westen Quedlinburgs von der Mitte der Viperdistraße aus stadtauswärts verläuft. Eine abschließende Deutung dieses Namens konnte bislang nicht gefunden werden. Da dieser Weg aber hinaus zum Forsthaus Eselstall führt, ist es möglich, dass auf diesem Weg auch die Hütte eines armen Bauern oder Einsiedlers lag. Heute stehen am Anfang des Weges einige Einfamilienhäuser, also alles andere als Hütten. Ein wenig weiter des Weges in die Feldflur hinein ziehen sich Schrebergärten mit Wochenendhäusern. Der Weg endet in der Feldflur. Dies war ein Bericht über den Hüttenweg in Quedlinburg, gesprochen von Annabel Müller für Radio HBW.

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1: Die Stresemannstraße in Quedlinburg. Die in der Süderstadt gelegene Straße, die den Harzweg in der Nähe des Bahnhofes schneidet, entstand zur Zeit des Baus der Eisenbahn im Jahr 1862. Sie verläuft vom Ufer der Bode in südlicher Richtung aus, bevor sie in der Johanneshöfer Trift endet. In der Namensgebung unterlag diese Straße Quedlinburgs sehr oft einer Wandlung. So hieß sie zunächst Johanneshöfer Weg, dann Bismarckstraße, danach Hans-Beimler-Straße und inzwischen Stresemannstraße, je nach dem herrschenden Zeitgeist. Aktueller Namensgeber ist der deutsche Politiker, Staatsmann und kurzzeitiger Reichskanzler der Weimarer Republik, Gustav Stresemann. Als Reichsminister des Auswärtigen erhielt er 1926 zusammen mit seinem französischen Amtskollegen Aristide Briand für seine Bemühungen um eine deutsch-französische Aussöhnung den Friedensnobelpreis. Wenn Ihnen der Begriff Stresemann als ein eleganter und bequemer Anzug für vormittägliche gesellschaftliche Termine geläufig sein sollte, so hängt das auch mit Gustav Stresemann zusammen. Denn dieses Kleidungsstück ist nach ihm benannt. Aber das nur am Rande, denn das hat nun wirklich nichts mit dem Grund der Namensvorgabe der Stresemannstraße in Quedlinburg zu tun. Sie hörten Straßennamen und ihre Herkunft, heute die Stresemannstraße in Quedlinburg, gesprochen von Jörg Buschmann für Radio HBW.

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1: Halberstadt, das Tor zum Harz. Im nordöstlichen Vorland des Harzes gelegen, wurde Halberstadt 804 als Bistum durch Karl den Großen gegründet. 989 erhielt der Ort das Markt-, Münz- und Zollrecht. Im Laufe der Jahrhunderte entwickelte sich Halberstadt unter Einflüssen Gleims, Lessings und Klopstocks zum kulturellen Zentrum der Region. Herder und Wieland nicht zu vergessen. Bei einem Besuch der Stadt darf man auf keinen Fall die Besichtigung des Doms St. Stephanus mit seinem weithin bekannten Domschatz und des neu erbauten Rathauses versäumen. Auch Hainianum und Gleimhaus sind als Museen beliebte Anlaufpunkte. Einen wundervollen Blick über die Stadt und das Harzvorland kann man von der Aussichtsplattform der Martini-Kirche erhaschen. Das im 13. Jahrhundert errichtete Bauwerk ist mit seinen beiden ungleichen Türmen das Wahrzeichen der Stadt. Wenn Sie schon immer einmal wissen wollten, wie die Wurst in die Dose kommt, dann schauen Sie doch einfach in der Halberstädter Würstchenfabrik vorbei. Hier erfahren Sie bei einer Führung alles Wissenswerte rund um die Wurst. Vielen Sternen können Sie sich im Planetarium der Stadt hingeben. Entfliehen Sie dem irdischen Alltag und tauchen Sie in die wundervolle nächtliche Welt funkelnder Sterne, leuchtender Monde und eisiger Kometen ein. Halberstadt war bis zum Jahre 1945 eine der schönsten deutschen Fachwerkstädte. Kurz vor dem Ende des Zweiten Weltkrieges aber wurden bei einem Bombenangriff mehr als 4/5 der historischen Altstadt vollständig zerstört. Dieses Ereignis veränderte das Aussehen der Stadt für immer. Während in den Nachkriegsjahren in den Außenbezirken Halberstadts profane Zweckbauten zur Unterbringung der vielen obdachlos gewordenen Menschen entstanden, blieb das Zentrum der Stadt leer. Erst in den 1990er Jahren wurde dieses mitsamt dem Rathaus wieder neu aufgebaut. Dadurch erhielt Halberstadt ein modernes und junges Gesicht, das sich harmonisch mit den verbliebenen historischen Bauwerken verbindet. Trotz der immensen Verluste, die Halberstadt im Zweiten Weltkrieg hinnehmen musste, haben doch verschiedene historische Bauwerke das Inferno mehr oder weniger gut überlebt und konnten wieder aufgebaut bzw. restauriert werden. Nordwestlich des Stadtzentrums sind einige Straßenzüge mit Fachwerkhäusern erhalten geblieben. Nach den umfangreichen Sanierungsarbeiten der letzten Jahre erstrahlen sie heute wieder neu in altem Glanz. Sehenswert am Rande der Stadt ist der waldreiche Landschaftspark Spiegelsberge. Hier finden Sie ein Jagdschloss im Renaissance-Stil, einen Aussichtsturm und diverse Sportanlagen. Des Weiteren gibt es hier einen kleinen, aber sehr schönen Tiergarten mit Restaurant und Kinderspielplatz. Und Ihren Besuch in Halberstadt sollten Sie mit einem Besuch des Nordharzer Städtebundtheaters verbinden. Über Halberstadt, das Tor zum Harz, sprach Gerda Karl für Radio HBW.

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2: 3 Uhr.
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4: In der Nacht ist es sternklar und die Tiefstwerte liegen bei 11 Grad. Heute scheint den gesamten Tag über die Sonne. Das Thermometer klettert auf maximal 34 Grad. Auch heute Abend bleibt der Himmel wolkenlos und es gibt Tiefsttemperaturen von 23 Grad. Der weitere Trend. Am Wochenende wird es einen Wechsel aus Sonne und Wolken geben, aber Regen ist nicht in Sicht. Die Höchstwerte liegen bei etwa 31 Grad. Eine angenehme Nacht wünscht Ihnen Vanessa Heine.
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1: Die Querstraße in Aschersleben. Dass es eine Straße dieses Namens einmal in Aschersleben gegeben hat, wissen wohl nur noch die wenigsten. Lange hat diese Straße auch keinen Bestand. Es waren kaum einmal 10 Jahre. Entstanden sind beim Bau der Junkerswerke zahlreiche Straßen und Wege, die bei der Größe des konzipierten Werkes auch alle einen eigenen Namen bekamen. Immerhin sollte das Junkerswerk einmal zu den größten Flugzeugbaubetrieben Europas werden. Zunächst die Bombardierung und dann die Demontage des Betriebes verhinderten diese hochfliegenden Pläne. Die Querstraße selbst verlief mitten durch das Werk und quert dabei das Gelände. So war die naheliegendste Namenswahl dann, sie einfach Querstraße zu nennen. Aber alles ist vergänglich und so gibt es heute weder ein Junkerswerk noch eine Querstraße mehr in Aschersleben. Die Querstraße in Aschersleben. Für Radio HBW gesprochen von Selina Haut.

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1: Mägdesprung, ein Ortsteil von Harzgerode. Der Ort Mägdesprung entstand im Jahr 1646 mit der Gründung einer Eisenhütte auf Veranlassung von Fürst Friedrich von Anhalt Harzgerode. An der Stelle, wo bis dahin nur eine herrschaftliche Mühle stand, entstand das Eisenhüttenwerk, das für die nächsten 350 Jahre in jeder Hinsicht prägend für Mägdesprung wurde. Kurzzeitig wurde die Entwicklung nach Anlaufschwierigkeiten der Eisenhütte mit dem Betrieb als Papiermühle bzw. Mehlmühle mit Ölgang unterbrochen. Mit Errichtung eines Hochofens im Jahre 1757 erfolgte die Wiederbelebung der Eisenindustrie. Der Kunstguss wurde 1821 aufgenommen und einige Jahre später eine Maschinenfabrik errichtet. Zu dieser Zeit erhielt Mägdesprung auch sein heutiges Aussehen. Möchte man die Schönheiten der Natur erleben? Hier ein Wandertipp. Das Selketal entlang, vorbei an der Selkemühle nach Maisdorf oder zur Burg Falkenstein. Es kann aber auch die Ruine Anhalt oder das Eiserne Kreuz an der Mägdetrappe besichtigt werden. Sie hörten einen Bericht über Mägdesprung, ein Ortsteil von Harzgerode, von Gerda Karl für Radio HBW.

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1: Mühlen in und um Maisdorf. Lange Tradition haben die Mühlen im Sägetal. Einige sind auch heute noch erhalten. 1331 wurde erstmals die zur Burg Anhalt gehörende Burgmühle erwähnt. Die Schneidemühle wurde 1756 errichtet. Die neue Mühle oder auch Sägemühle genannt, entstand 1728 und 1833 die Leimufermühle. Eine Mühle unterhalb der Ackerburg wird ohne das Jahr ihrer Entstehung erwähnt. Über alle bisher genannten Mühlen sind keine näheren Überlieferungen bekannt. Die Papiermühle am Falken geht in einigen Teilen der Entstehung bis auf das Jahr 1467 zurück. Nach Neu- und Umbauten wurde sie 1757 zerstört. 120 Jahre später hat man die Mühle wieder aufgebaut und modernisiert. Diese Papiermühle brannte 1879 ab und wurde dann aufgegeben. An ihrem Standort gibt es heute noch den Gasthof zum Falken. Die Talmühle wurde 1830 erbaut. Anfangs hat man sie Mahlmühle und später Schneidmühle genannt. Sie war bis 1960 eine Sägemühle. Später errichtete man hier ein Erholungsheim mit öffentlicher Gaststätte. Die Schlossmühle wurde erstmals urkundlich 1575 erwähnt. Aus einer Gemeinderechnung des Jahres 1590 ist zu ersehen, dass schon vor dem Dreißigjährigen Krieg eine Windmühle in der Nähe von Maisdorf stand. Diese Mühle, die Dietrichsmühle, wurde später elektrisch betrieben. Den Strom hat man über eine Wasserturbine in der ehemaligen Schlossmühle erzeugt. In einer Wassermühle wird heute noch Brotgetreide für die Region gemahlen. Es ist die sogenannte Banse-Mühle. Sie war seit Jürgen Banse von 1512 bis nach dem Ersten Weltkrieg durch 14 Generationen im Besitz der Familie Banse. 1876 wurde eine Nudelfabrik angebaut. 1878 brannte die Banse-Mühle und zwei Jahre später auch die Nudelfabrik. Nach Wiederaufbau und Modernisierung im Jahre 1913 wurde die Nudelfabrik zu einem Großbetrieb. Nach dem Ersten Weltkrieg konnte die Produktion leider nicht weiter fortgeführt werden. Es kam zum Konkurs des Unternehmens. Seit 1932 und bis zum heutigen Tag wird die Banse-Mühle von der Familie Bischof bewirtschaftet. Zum Mühlentag und zum Tag des offenen Denkmals führt der Müller gern Besucher durch sein Reich. Das war Historisches über Mühlen in und um Maisdorf. Eleonore Hebestreit, Radio HBW.

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2: In der Nacht ist es sternklar und die Tiefstwerte liegen bei 11 Grad. Heute scheint den gesamten Tag über die Sonne. Das Thermometer klettert auf maximal 34 Grad. Auch heute Abend bleibt der Himmel wolkenlos und es gibt Tiefsttemperaturen von 23 Grad. Der weitere Trend. Am Wochenende wird es einen Wechsel aus Sonne und Wolken geben, aber Regen ist nicht in Sicht. Die Höchstwerte liegen bei etwa 31 Grad. Eine angenehme Nacht wünscht Ihnen Vanessa Heine.
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1: Die Burg Altstädt. Die Altstädter Burg liegt auf einer Bergzunge nördlich der Stadt. Der Rhonebach umfließt sie von drei Seiten. Es wird vermutet, dass die Burg schon 780 existierte, da der Ort bereits 777 erwähnt wird. Die weithin sichtbare Höhenburg war als reichsweit beliebter Aufenthaltsort deutscher Herrscher. Das heutige Erscheinungsbild der Burg und Schlossanlage wurde vor allem vom 15. Jahrhundert bis zum 18. Jahrhundert geprägt. Der Burgkomplex besteht aus vorderem Schloss, innerer Vorburg, Kernburg und äußerer Vorburg. Die Kernburg und Vorburg sind mit mehreren Gräben eingefasst. Durch einen gotischen Torturm gelangt man in die Vorburg. Es schließt sich ein fünfeckiger Hof an, dessen Gebäude nach 1740 für Wohnzwecke genutzt wurden. Über eine steinerne Brücke gelangt man in westlicher Richtung in die Kernburg. Dreiseitig von Wohnbauten umstellt, zeigt sich der Hof der Kernburg. Die ältesten Teile der Kernburg befinden sich verbaut im Nordflügel. Durch einen Barockvorbau gelangt man in den Westflügel, in dessen Erdgeschoss die spätgotische Raumsituation wiederhergestellt wurde. Die einzigartige Burgküche wurde beim Neubau des Westflügels nahezu unverändert übernommen. Im 1975 restaurierten Ostflügel wurde eine Ausstellung zum Wirken Thomas Münzers eingerichtet. Im Obergeschoss befindet sich die ehemalige Burgkapelle. Der Saal mit einer Kanzel, welcher sich hier befindet, wurde von Thomas Münzer genutzt. Er hielt hier seine bekannte Fürstenpredigt ab. Zu den weiteren Ausstellungen gehören Johann Wolfgang von Goethe und seine Altstädter Besuche. Sie hörten Interessantes über die Burg Altstädt, gesprochen von Nicole Schellwier, Radio HBW.

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1: Berühmte Stefanie. Frank Thies. Aus dem Gymnasium Stephaneum in Aschersleben gingen eine große Anzahl bedeutender Persönlichkeiten hervor. Viele von ihnen waren zu ihrer Zeit sehr berühmt und sind heute vergessen. Zu ihnen gehört Frank Thies. Er wurde am 13. März 1896 in Eloisenstein, Üxkül in Livland als Sohn eines Baumeisters geboren. Nach dem Schulbesuch studierte er Germanistik, Geschichte und Philosophie an den Universitäten Berlin und Tübingen und promovierte im Jahr 1913. Nach dem Ersten Weltkrieg war er zunächst Schauspieler am Berliner Lessing-Theater. Dann arbeitete er als Redakteur beim Berliner Tagesblatt und später war er als Dramaturg und Regisseur in Stuttgart tätig. Danach siedelte er als Theaterkritiker nach Hannover über, ehe er sich als freier Schriftsteller betätigte. 1926 erschien sein Roman »Das Tor zur Welt«, der für uns besonders wertvoll ist, da in ihm Aschersleben und das Stephaneum liebevoll beschrieben werden. Auch zwei seiner Romane »Die Verdammten« und »Frauenraub« wurden bei den Bücherverbrennungen 1933 nicht verschont und dem Scheiterhaufen übergeben. 1936 schrieb er einen Tatsachenroman über die 1905 stattgefundene russisch-japanische Seeschlacht bei Tsushima. Tsushima, Roman eines Seekriegs, der Thies bekannt machte. Durch die beiden Caruso-Romane von 1942 und 1946 erreichte er eine große Resonanz beim Publikum. Im Nachkriegsdeutschland war er Vizepräsident der Deutschen Akademie für Sprache und Dichtung in Darmstadt, war Vizepräsident der Akademie der Wissenschaften und der Literatur in Mainz, Mitglied des österreichischen PEN-Clubs und hat in den 50er Jahren die Zeitschrift Das literarische Deutschland herausgegeben. Zahlreiche Auszeichnungen würdigten sein Schaffen. So wurden ihm die Johann Heinrich Merck Ehrenurkunde und die silberne Verdienstplakette der Stadt Darmstadt verliehen. 1968 erhielt er den Konrad-Adenauer-Preis und Verdienstorden durch die Bundesrepublik Deutschland und durch die Republik Österreich. Thies war ein Denker, der die Phänomene seiner Zeit analysierte und philosophisch interpretierte. Er starb am 22. Dezember 1977 in Darmstadt. Alisa Böttcher, Radio HBW.

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1: Über die Bedeutung der steinernen Engel der Basilika in Hecklingen ein paar Gedanken vom ehemaligen Pfarrer Herr Manfred Roos im Gespräch mit Gottfried Bayer.
2: Ja, ich versuche, Sie sozusagen an der Hand zu nehmen und gehe mit Ihnen einen Weg durch die Basilika. Und ich versuche zu erklären, warum dieses Engelkunstwerk hier ist. Und meine Überzeugung, es geht um die Dynamik, für die eine solche Basilika erfunden worden ist. Um es vergleichsweise kurz zu sagen, die meisten unserer Engel segnen. Und deswegen gibt es in diesem Kirchengebäude eine Bewegung. Die Gebete und die Gesänge der Menschen steigen nach oben. Und zurück kommt Segen. Es ist also ein Austausch zwischen Himmel und Erde.
3: Also man sieht das ja schon an der Handhaltung zum Beispiel dieser Engel hier drüben.
2: Die drei erhobenen Finger. Also es ist nicht das Victory, der Daumen zählt in diesem Fall mit. Das sind die drei, Vater, Sohn und Heiliger Geist, die Person der Trinität. Das ist übrigens die fränkische Form des Segnens. Im Fränkischen Reich hat sich diese Form insgesamt des Segnens durchgesetzt. Es gibt ja hier in dieser Kirche etwas, das hat mich umgehauen. Wir haben nämlich einen Gastarbeiter unter unseren Engeln. Das ist der zweite da vorne, der mit dem roten Gewand. Sie müssen sich vorstellen, der segnet nämlich mit zwei Fingern. Manchmal wundern sich Menschen, wenn ich sage, wir haben einen türkischen Engel hier. Und natürlich, es ist ein Engelkunstwerk von 1225. Ja, sagen die mir zu Recht, die Türkei war da noch nicht erfunden. Dann gucke ich immer verzweifelt und sage, ja, da muss ich mich korrigieren. Es ist ein byzantinischer Engel. Weil diese zwei Finger, mit denen dieser Engel segnet, also Daumen und den Zeigefinger, nicht den Mittelfinger. Politisch und religiös ist das von höchster Relevanz. Das hängt damit zusammen, dass in unserem allerältesten Glaubensbekenntnis, dem Niceno-Konstantinopolitanum aus dem 4. Jahrhundert, aufgeschrieben ist, dass Gott der Vater, Daumen, den Heiligen Geist, Zeigefinger, aus sich hervorgehen lässt. Nun fanden die Menschen aber hier in unserem Raum, da würde doch der Sohn fehlen. Und haben einfach gesagt, das ist gar kein Problem, den schreiben wir in das Glaubensbekenntnis noch mit hinein. Und hier in unserem Raum wurde das alte Glaubensbekenntnis verändert in der Vater und der Sohn lassen den Heiligen Geist aus sich hervorgehen. Das führte aber 1054 zu der nach wie vor bestehenden Spaltung zwischen Ost- und Westkirche. Also wir Evangelischen sind mit den katholischen Christen in Rom Dreifingersegner. Und die ganzen orthodoxen Christen auf der ganzen Welt segnen heute noch mit zwei Fingern. Nicht? Das ist schon ganz erstaunlich, dass wir in dem Raum da Dreifingersegner und Zweifingersegner haben. Aber es wird noch spannender. Nämlich 1225 gehen wir davon aus, ist unser Engelkunstwerk entstanden. 1256 war der vierte Kreuzzug. Da sind die Dreifingersegner, unsere, ins Heilige Land gezogen und sind allerdings nur bis Konstantinopel gekommen und haben dort leider nicht nur Kaffee getrunken. Ja, also wenn Sie nach Halberstadt in Domschatz gucken, sehen Sie bei vielen Kunstwerken Herkunft Byzanz. Das ist damals aus der prächtigsten Stadt der Welt, aus Konstantinopel, geklaut worden. Das war so nicht unbedingt ein Heldenstück im christlichen Miteinander, was damals geschehen ist. Und 20 Jahre später, das muss man sich mal vorstellen, ja, hier in Hecklingen, im Raum der Dreifingersegner, zeigen uns die Künstler einen Zweifinger segnenden Engel, der jetzt friedlich, bitte friedlich, mit den anderen unterwegs sind, also wenn das kein religiös-politisches Statement erster Güte ist, verstehe ich es nicht. Also das hat mich umgehauen. Verstehen Sie, kein Künstler macht sowas aus Scherz. Ja? Es ist auch nicht einfach ein Finger abgefallen, das kann man genau gucken, es ist bewusst so gestaltet worden. Und die Auftraggeber wollten es. Also die Auftraggeber sagen, es ist mir jetzt gerade egal, mit wie viel Finger ein Mensch segnet, aber wir Christen wollen, da wir einen gemeinsamen Herrn haben, doch miteinander friedlich Christus anbeten, denn die Engel sind ja alle auf dem Weg zu Christus. Und das könnte doch auch ein interessantes Modell sein. Also hier wird schon früh gedacht, dass Menschen unterschiedlichen christlichen Glaubens doch zusammengehören und dass sie sich nicht totschlagen und ausrauben müssen. Auf der südlichen Seite, der zweite, kommt ja mit dem Olifanten, diesem byzantinischen Jagdhorn, und der nächste. Es ist übrigens, was man von hier aus gerade so sehen kann, ein Engel, der ursprünglich nach Westen gelaufen ist. Und manchmal sage ich bei Führungen scherzhafterweise so etwa, ach, die anderen Engel sagen jetzt gerade, das kann ich nur auf Pfälzisch sagen, du Rindviech, du Blödes, dein Kreiselkompass ist ja vielleicht kaputt, wo fliegst dann du hin? Christus ist im Osten und nicht im Westen. Und das alleine ist schon sehr bemerkenswert. Weil ein Engel nach der mittelalterlichen Überzeugung hat am Anfang seines Lebens eine Wahlmöglichkeit. Engel sind ja auch Geschöpfe, wenn auch ganz besondere und uns in vielem überlegen. Die Wahlmöglichkeit, die ein Engel am Anfang seiner Existenz hat, ist, er wird ein Engel Christi oder er wird ein Engel von Satan. Wir Menschen können ja immer, wenn wir Unsinn gebaut haben, nachjustieren. Aber ein Engel ist nach mittelalterlicher Überzeugung festgelegt. Und hier sehen Sie den ersten Engel, der erst nach Westen marschiert. Sie sehen es an der Fußstellung, in die verkehrte Richtung und jetzt aber sich umdreht und zu Christus mitgeht. Das ist überhaupt die einzige Darstellung eines Engels, der seinen Weg verändern kann aus dem Mittelalter, die ich kenne. Das ist eine ganz interessante Änderung in der Engeltheologie.
1: Sie hörten den ehemaligen Pfarrer der evangelischen Gemeinde in Hecklingen, Herrn Manfred Roos, im Gespräch mit Gottfried Bayer über die Bedeutung der steinernen Engel in der Hecklinger Basilika als einen Bericht für Radio HBW.

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1: 5 Uhr.
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3: Heute wird es nochmal heiß, mit Höchstwerten um die 34 Grad. Den gesamten Tag über gibt es strahlenden Sonnenschein und auch heute Abend bleibt der Himmel wolkenlos. Die Tiefstwerte liegen dann bei etwa 23 Grad. Am Samstag gibt es eine Mischung aus Sonne und Wolken, aber Niederschlag wird es nicht geben. Die Temperaturen klettern auf bis zu 32 Grad. Der weitere Trend. In den kommenden Tagen geht es mit einem Mix aus Sonne und Wolken weiter, aber auch dann bleiben Regenschauer aus. Es wird ein wenig kühler, die Höchstwerte liegen bei 26 Grad.
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3: An alle, die unterwegs sind, ab heute gibt es in Aschersleben in der Güstner Straße eine halbseitige Sperrung mit Ampelregelung. Das Ganze verläuft zwischen dem Kreisverkehr Staßfurter Höhe und der Einfahrt von Burger King. Der Bereich sollte weiträumig umfahren werden. Einen schönen Tag wünscht Ihnen Vanessa Heinl.
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1: Die Amelungstraße in Quedlinburg. Die Amelungstraße ist zur Öhringer Straße hin nicht mehr durchgängig befahrbar. Im Volksmund heißt dieser Weg entlang der Bode Kussallee. In dieser Gegend saß ein bedeutendes Adelsgeschlecht, die Amelungen. Sie waren das Stammgeschlecht der Billungen. Nach diesem Stammgeschlecht wurde die Amelungstraße benannt. Im Jahre 811 bestätigte Karl der Große die Besitzungen eines Grafen Bennet, die dessen Vater Amelung zwischen Werra und Fulda gehörten. Bennet wurde als Graf, Billungen dagegen als Fürst bezeichnet. Der Geburtsort Amelungs soll Orden gewesen sein, ein uralter Herrensitz nahe Quedlinburg, auf der Straße nach Magdeburg, Abzweig Gattersleben. Später hieß der Ort auch Großorden. Er wurde eine Wüstung. Nach Fulda kam Amelung, als sich seine Eltern 782 dem aufständischen Harvard gegen Karl den Großen anschlossen. Amelung blieb Karl dem Großen treu und erhielt dafür einen Besitz zwischen Werra und Fulda. Sie hörten einen Bericht über die Amelungstraße in Quedlinburg, gesprochen von Gerda Karl für Radio HBW.

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1: Auch der heutige Tag verspricht viel Sonne und Temperaturen bis 34 Grad. Auch am morgigen Sonnabend ändert sich erstmal nichts. Es wird noch einmal heiß mit 35 Grad. Vom Nachmittag an bewölkt es sich. Am Abend könnte es etwas regnen, ist aber unwahrscheinlich. Dann schon eher in der Nacht zum Sonntag. Der weitere Trend, der Sonntag selbst, ist kühler mit 25 Grad. Bis Mittag ist etwas Regen möglich, aber wohl nicht allzu viel. Die Sonne hält sich im Hintergrund und so sieht dann auch die erste Wochenhälfte aus bei 22 bis 24 Grad.
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1: Ein Hallo an Sie unterwegs. In Aschersleben tut sich einiges, nämlich in der Güstner Straße. Dort gibt's ab heute eine halbseitige Sperrung mit Ampelregelung zwischen dem Kreisverkehr Staatsforter Höhe und der Einfahrt zum Burger King. Hier stehen umfangreiche Bauarbeiten an. Der Bereich sollte, wenn möglich, weiträumig umfahren werden. Eine gute Fahrt und einen angenehmen Tag wünscht Ihnen Steffen Erfurt.

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1: Der Bergmönch im Harz. Zwei Bergleute, die oft in einer Schicht zusammenarbeiteten, waren eines Tages in den Schacht eingefahren und hatten vergessen, das Öl in ihren Lampen nachzufüllen. Die Gefahr, im dunklen Schacht zu verunglücken, machte ihnen Angst. Aber ihren geringen Lohn wollten sie nicht einbüßen. So standen sie unschlüssig und berieten, wie sie sich aus ihrer misslichen Lage befreien könnten, als sie fern in der Strecke ein Licht aufleuchten sahen. Das Grauen packte sie, als ihnen ein Riese im Mönchskittel mit einer Kappe auf dem Kopf entgegenkroch, der ein mächtiges Grubenlicht in seiner Hand trug. »Fürchtet euch nicht«, sprach er, »ich will euch helfen.« Er nahm ihr Geleucht und goss Öl von seiner Lampe darauf. Dann griff er nach ihren Keilhaken, wuchtete damit los und schaffte die Arbeit, die sie in einer Woche kaum bewältigt hätten, in einer Stunde. »Sagt niemandem, dass ihr mich gesehen habt«, befahl er und schlug mit der Faust gegen eine Felswand. Dröhnend öffnete sie sich. Gold und Silber blendete die Bergleute so stark, dass sie sich abwenden mussten. Als sie wieder hinschauten, war der Berggeist verschwunden und der Gang mit dem Reichtum auch, weil sie versäumt hatten, ihre Keilhacken oder irgendeinen anderen Teil ihres Gezähls hineinzuwerfen. Übrig geblieben war nur das Öl auf ihren Lampen, das stets von selber nachfloss. Als die beiden Bergleute nach Jahren im Wirtshaus zechten, vergaßen sie das Schweigegebot und schwatzten ihr Erlebnis mit dem Berggeist aus. Seitdem leerte sich das Öl in ihrem Geleucht und sie mussten es jedes Mal neu nachgießen. Lisa Böttcher, Radio HBW.

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0: 6 Uhr.
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3: Heute wird es nochmal heiß, mit Höchstwerten um die 34 Grad. Den gesamten Tag über gibt es strahlenden Sonnenschein und auch heute Abend bleibt der Himmel wolkenlos. Die Tiefstwerte liegen dann bei etwa 23 Grad. Am Samstag gibt es eine Mischung aus Sonne und Wolken, aber Niederschlag wird es nicht geben. Die Temperaturen klettern auf bis zu 32 Grad. Der weitere Trend. In den kommenden Tagen geht es mit einem Mix aus Sonne und Wolken weiter, aber auch dann bleiben Regenschauer aus. Es wird ein wenig kühler, die Höchstwerte liegen bei 26 Grad.
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3: An alle, die unterwegs sind, ab heute gibt es in Aschersleben in der Güstner Straße eine halbseitige Sperrung mit Ampelregelung. Das Ganze verläuft zwischen dem Kreisverkehr Staßfurter Höhe und der Einfahrt von Burger King. Der Bereich sollte weiträumig umfahren werden. Einen schönen Tag wünscht Ihnen Vanessa Heinl.
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1: Hettstedt. Dort, wo das kleine Flüsschen Wipper gerade das Harzgebirge verlassen hat und sich an Hügeln, Halden, Büschen und Wiesen des Mansfelder Landes vorbeischlängelt, liegt Hettstedt. Hettstedt erstreckt sich ungefähr Süd-Nord-Richtung zu beiden Seiten der Wipper, sowohl im Tal als auch auf den umliegenden Hügeln. Hier, am Südoststrand des Harzes, verläuft die Bundesstraße 180 vom 62 Kilometer entfernten Magdeburg zum 15 Kilometer entfernten Eisleben. Weiterhin wird Hettstedt von der Bahnlinie Magdeburg-Erfurt berührt. Hettstedts Marktplatz befindet sich 147 Meter über dem Meeresspiegel. Der Ort besitzt eine Gesamtfläche von knapp 2000 Hektar und ein Straßennetz von 62 Kilometern. Hettstedts erste nachweisliche Erwähnung erfolgte im Jahre 1046 in einer Schenkungsurkunde des deutschen Königs Heinrich III. An die Stiftskirche zu Meißen. Historiker erkennen in der Namensgebung Stedt mit E oder Stedt mit Ä eine ursprüngliche Siedlung der Thüringer in den Jahren um 500, wobei Heckstedt, eine der zahlreichen Namensversionen, die Deutung Wohnstätte des Hecko erlaubt. Hettstedts Entwicklung ist eng mit dem Bergbau verknüpft. Am Kupferberg bei Hettstedt lag im Jahre 1199 die Wiege des Mansfelder Kupfer-Schieferbergbaus. Der Sage nach sollen zwei Bergknappen aus Goslar, Napian und Neuke, im Mansfeldischen das wertvolle Kupfererz entdeckt haben. In dessen Folge entwickelten sich in den Jahren und Jahrhunderten Schächte, Hütten und eine große Nicht-Eisenmetallurgie, die die Stadt und ihr Umfeld bis in die jüngste Vergangenheit geprägt haben. Die entsprechenden Industriestandorte der Mansfelder Kupfer und Messing GmbH befinden sich südlich der Stadt. Durch eine umfassende Sanierung und Privatisierung werden die Kernbereiche dieser Industrie erhalten. Zwei große Gewerbegebiete in unmittelbarer Nähe der Stadt, das Hettstedter an der Ritterröder Straße und das Wallbecker, bieten Investoren und jungen Unternehmern der Klein- und Mittelindustrie sowie des Handwerks gute Ansiedlungsmöglichkeiten. Hettstedts Ortskern ist gezeichnet durch ein Nebeneinander von historischen Bauwerken, neuen Gebäuden, Grünflächen und Baumwuchs. Durch eine systematische Ortskernsanierung wurde und wird die bestehende Bausubstanz erhalten und erneuert, entstehen Wohnungen und Geschäfte. Eine Wanderung durch die historische Altstadt ist gleichzeitig eine Wanderung durch Hettstedts Geschichte. Sie hörten einen Beitrag über Hettstedt, gesprochen von Patrick Pröpsting für Radio HBW.

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1: Auch der heutige Tag verspricht viel Sonne und Temperaturen bis 34 Grad. Auch am morgigen Sonnabend ändert sich erstmal nichts. Es wird noch einmal heiß mit 35 Grad. Vom Nachmittag an bewölkt es sich. Am Abend könnte es etwas regnen, ist aber unwahrscheinlich. Dann schon eher in der Nacht zum Sonntag. Der weitere Trend, der Sonntag selbst ist kühler mit 25 Grad. Bis Mittag ist etwas Regen möglich, aber wohl nicht allzu viel. Die Sonne hält sich im Hintergrund und so sieht dann auch die erste Wochenhälfte aus bei 22 bis 24 Grad.
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1: Ein Hallo an Sie unterwegs. In Aschersleben tut sich einiges, nämlich in der Güstner Straße. Dort gibt's ab heute eine halbseitige Sperrung mit Ampelregelung zwischen dem Kreisverkehr Staatsforter Höhe und der Einfahrt zum Burger King. Hier stehen umfangreiche Bauarbeiten an. Der Bereich sollte, wenn möglich, weiträumig umfahren werden. Eine gute Fahrt und einen angenehmen Tag wünscht Ihnen Steffen Erfurt.

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1: Die St. Stephanikirche Aschersleben und ihre Glocken. Die Silhouette Ascherslebens prägt maßgeblich der markante Turm der Stephanikirche. Rund 82 Meter ragt das Bauwerk in den Himmel. Die gotische Hallenkirche sei immer ein Besuch wert. Nicht nur wegen der Aussicht vom Turm, der zahlreichen Bildern aus der Kranachschule oder des Bronzebeckens aus dem 14. Jahrhundert wegen, sagt der Ascherslebener Heimatforscher Dr. Udo Stephan.
2: Einmal haben sich mehrere schöne alte Altäre erhalten mit schönen Tafelbildern. Dann auch der neugotische Altar, der Ende des 19. Jahrhunderts von dem Aschersleber Künstler Koch geschaffen, aufgestellt wurde, ist durchaus sehenswert.
1: Doch nicht nur sehenswert sei der Blick von der Aussichtsplattform im Turm über die Stadt, auch durchaus hörenswert seien die Glocken im Turm der Stephanikirche.
2: Die Stadt Aschersleben besitzt das größte Stadtkirchengeläut in ganz Sachsen-Anhalt. Und das ist schon ganz beachtlich. Und es war ja so, zur Zeit des Zweiten Weltkrieges, als viele Glocken in ganz Deutschland gesammelt wurden, um eingeschmolzen zu werden zur Waffenproduktion, wurden von den 8 Glocken Ascherslebens auch 6 Glocken abtransportiert. Das war natürlich dann ein trauriger Zustand für die Gemeinde. Aber unter Führung von dem Pfarrer Lichtenberg nach dem Zweiten Weltkrieg haben einige Leute herausfinden können, dass sämtliche Glocken der Aschersleber Kirche alle noch im Hafen von Hamburg auf einem Sammelplatz standen. Die waren also alle nicht mehr in die Rüstungsproduktion gewandert. Und obwohl es 1950 bereits eine politische Grenze in Deutschland gab, war es ohne weiteres möglich, diese Glocken komplett wieder aus Hamburg zurück nach Aschersleben zu führen und 1950 am Himmelfahrtstage das Geläut wieder einzuweihen.
1: Die Stephanikirche besitzt heute insgesamt 10 Glocken. Nach einer Reparatur des Glockenstuhls wird dann auch vielleicht wieder einmal das Geläut von mehr als einer Glocke zu hören sein. Sie hörten Berichtenswertes über die St. Stephanikirche in Aschersleben und ihre Glocken von Herrn Dr. Udo Stephan. Am Mikrofon noch Jörg Buschmann für Radio HBW.

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1: 7 Uhr.
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3: Heute wird es nochmal heiß, mit Höchstwerten um die 34 Grad. Den gesamten Tag über gibt es strahlenden Sonnenschein und auch heute Abend bleibt der Himmel wolkenlos. Die Tiefstwerte liegen dann bei etwa 23 Grad. Am Samstag gibt es eine Mischung aus Sonne und Wolken, aber Niederschlag wird es nicht geben. Die Temperaturen klettern auf bis zu 32 Grad. Der weitere Trend. In den kommenden Tagen geht es mit einem Mix aus Sonne und Wolken weiter, aber auch dann bleiben Regenschauer aus. Es wird ein wenig kühler, die Höchstwerte liegen bei 26 Grad.
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3: An alle, die unterwegs sind, ab heute gibt es in Aschersleben in der Güstner Straße eine halbseitige Sperrung mit Ampelregelung. Das Ganze verläuft zwischen dem Kreisverkehr Staßfurter Höhe und der Einfahrt von Burger King. Der Bereich sollte weiträumig umfahren werden. Einen schönen Tag wünscht Ihnen Vanessa Heinl.
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Nächste Woche beginnt für tausende Erstklässler in Sachsen-Anhalt die Schule und damit für die gesamte Familie ein neuer Lebensabschnitt. Meist freuen sich die Kleinen darauf, endlich in die Schule gehen zu dürfen, doch auch Unsicherheiten und Ängste begleiten klein und groß. Damit der Schulstart gut gelingt, können Eltern schon vorher eine solide Basis schaffen. Kleinere Unsicherheiten können verschwinden, wenn man mit dem Nachwuchs beispielsweise vor der Einschulung den Schulweg gemeinsam geht oder sich den Schulhof ansieht. Aber auch die Eltern haben mit Unsicherheiten rund um das Thema Einschulung zu kämpfen. Sie müssen lernen, den Kindern mehr zu vertrauen. Eltern sind der Dreh- und Angelpunkt, wenn es darum geht, ob ein Kind einen guten Schulstart erlebt. Ängste und Unsicherheiten übertragen sich und verunsichern den Nachwuchs. Und das sind keine guten Voraussetzungen, um sich in der neuen Umgebung gut zurechtzufinden und den neuen Anforderungen gerecht zu werden. Experten raten, die Freude der Kinder auf die Schule nicht unbewusst durch Ängste oder Druck zu mindern, sondern in Gesprächen möglichst unbefangen an das Thema Schule heranzuführen, ohne den Kindern konkrete Vorstellungen über Abläufe zu vermitteln. Denn sind diese dann später anders als erwartet, können die Kinder enttäuscht sein und Motivation und Neugier könnten darunter leiden. Am besten ist es, wenn das Kind zu Hause schon vor der Einschulung zunehmend mehr Verantwortung übernehmen muss. Das betrifft vor allem kleine Dinge wie den Tisch decken, seine Sporttasche packen, das Haustier füttern oder das eigene Zimmer aufräumen. Sind die Kinder von zu Hause schon ein gewisses Maß an Selbstständigkeit gewöhnt, wird es ihnen in der Schule leicht fallen, sich zurechtzufinden. Und auch Eltern können dem ersten Schultag gelassener entgegenblicken, wenn sie Vertrauen in die Fähigkeiten ihrer Kinder haben. Dadurch fällt ein Loslassen viel leichter. Das wiederum stärkt die Kinder, denn sie vertrauen mehr auf ihre eigenen Fähigkeiten und entwickeln leichter Lösungsstrategien für unvorhergesehene Probleme. Einen schönen und sicheren Schulstart wünscht Mandy Politz von Radio HBW.

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1: Auch der heutige Tag verspricht viel Sonne und Temperaturen bis 34 Grad. Auch am morgigen Sonnabend ändert sich erstmal nichts. Es wird noch einmal heiß mit 35 Grad. Vom Nachmittag an bewölkt es sich. Am Abend könnte es etwas regnen, ist aber unwahrscheinlich. Dann schon eher in der Nacht zum Sonntag. Der weitere Trend, der Sonntag selbst ist kühler mit 25 Grad. Bis Mittag ist etwas Regen möglich, aber wohl nicht allzu viel. Die Sonne hält sich im Hintergrund und so sieht dann auch die erste Wochenhälfte aus bei 22 bis 24 Grad.
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1: Ein Hallo an Sie unterwegs. In Aschersleben tut sich einiges, nämlich in der Güstner Straße. Dort gibt's ab heute eine halbseitige Sperrung mit Ampelregelung zwischen dem Kreisverkehr Staatsforder Höhe und der Einfahrt zum Burger King. Hier stehen umfangreiche Bauarbeiten an. Der Bereich sollte, wenn möglich, weiträumig umfahren werden. Eine gute Fahrt und einen angenehmen Tag wünscht Ihnen Steffen Erfurt.

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1: Das Wochenende kann kommen, für Spiel und Spaß ist gesorgt und ich gucke mal, was es so gibt. Ich bin Steffen Erfurt. Ja, Astronomie ist im Moment das große Thema. Und nach der Sonnenfinsternis gibt es einen weiteren Beobachtungsabend in Pömmelte, denn das nächste Ereignis kündigt sich an, die Perseiden, jene Sternschnuppen, die alljährlich im August zu bewundern sind. Die Sternfreunde Aschersleben sind am Ringheiligtum zu Gast und stellen ihre Teleskope zur Verfügung. Ein eigenes Fernglas geht natürlich auch, um dem Himmel und seinen Gestirnen näher zu kommen. Am besten einen Klappstuhl oder eine Decke mitbringen. Beginn ist heute um 20.45 Uhr am Ringheiligtum Pömmelte. Oh yeah. Oder sie erliegen dem Sommerzauber in Braunlage. Einheimische und Gäste erwartet ein abwechslungsreicher Tag voller Musik, voller Kinderangebote, einem stimmungsvoll illuminierten Kurpark und pure Sommeratmosphäre für die ganze Familie. Auf zwei Bühnen gibt's mitreißende Acts, darunter Martin Schneller und Melanie Mau, Projekt Z, Wait for June und die Partyband Night Fever. Genießen Sie die Atmosphäre im Grünen morgen ab 15 Uhr im Kurpark Braunlage. Unterhaltsam geht's auch zu in Aschersleben mit Erinnerungen an Helga Hahnemann. Humoristin Josephine Lemke hat ein Erinnerungsprogramm entwickelt, in dem sie auf den Spuren der Hahnemann wandelt, der unvergessenen Kult-Entertainerin der DDR mit ihrem Humor und ihren Liedern. Es wird gelacht und gesungen, parodiert und philosophiert am Sonntag um 15 Uhr im Museumshof in Aschersleben. Karten gibt's in der Touristinfo. Weiter mit Musik, ein Chorkonzert in Bad Salzelmen, eine frische Meeresbrise weht durch den Chorpark. Der Shanty-Chor Schönebeck nimmt Sie mit auf eine Reise über die Weltmeere. Genießen Sie bekannte Klassiker, die zum Schunkeln und Mitsingen einladen. Maritimes Lebensgefühl also bei freiem Eintritt am Sonntag um 15 Uhr im Chorpark Bad Salzelmen. Dann ein literarisches Konzert in Hohenerxleben. Worte und Musik verschmelzen zu einer stimmungsvollen Reise durch einen Sommertag. Das Planova-Streichquartett spielt Haydn, Vivaldi, Debussy und Ravel. Dazu gibt's Texte unter anderem von Rainer Maria Rilke und Stefan Zweig. Ein Sommertag, so der Titel des Abends, am Sonntag um 18 Uhr im Innenhof des Schlosses in Hohenerxleben. Und dann gibt's Fun Facts in Quedlinburg. Fakten haben es ja nicht leicht, aber Fun Facts ist ein neues unterhaltsames Nachrichtenformat, das Fakten durch Humor und Prominenz zu mehr Reichweite verhilft. Anlässlich der Landtagswahlen in Sachsen-Anhalt und Mecklenburg-Vorpommern ist André Herrmann zu erleben. Der Leipziger ist Autor und Comedian und zeichnet die Polit-Comedy-Nachrichtenshow vor Publikum auf. Landesspezifische und lokale Themen stehen dabei im Fokus. Die Aufzeichnung wird in den Folgetagen auf allen Fun Facts Kanälen ausgestrahlt. Los geht's am Mittwoch um 19 Uhr im Kulturzentrum Reichenstraße in Quedlinburg. Dort können Sie auch die Karten vorbestellen. Und als letztes geht's hinaus in die große weite Welt mit einer Exkursion auf den Spuren von Adam Olearius. Die Aschersleber Kulturanstalt und die Otto von Guericke Gesellschaft Magdeburg laden zu einem kulturhistorischen Erlebnis ein. Es geht zu wichtigen Wirkungsstätten zweier Persönlichkeiten des 17. Jahrhunderts in Norddeutschland, Otto von Guericke und Adam Olearius. Die dreitägige Exkursion führt von Aschersleben nach Hamburg, Schleswig, Ratzeburg, Schwerin und Ludwigslust. Neben Stadtführungen und Museumsbesuchen gibt's ein vielfältiges Programm mit Bezug zu beiden und ihrer Zeit. Die Exkursion findet vom 1. bis 3. Oktober statt. Im Reisepreis enthalten sind auch die zwei Übernachtungen. Die Teilnehmerzahl ist natürlich begrenzt, irgendwann ist der Bus voll. Anmeldungen sind aber ab sofort möglich in der Touristinformation Aschersleben. Soweit unser Ausflug in die Freizeit. Da war bestimmt wieder einiges für Sie dabei. Nichts wie hin, kann man da nur sagen. Und dabei wünsche ich Ihnen viel Spaß. Am Mikrofon war Steffen Erfurt.
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3: 8 Uhr.
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5: Heute wird es nochmal heiß, mit Höchstwerten um die 34 Grad. Den gesamten Tag über gibt es strahlenden Sonnenschein und auch heute Abend bleibt der Himmel wolkenlos. Die Tiefstwerte liegen dann bei etwa 23 Grad. Am Samstag gibt es eine Mischung aus Sonne und Wolken, aber Niederschlag wird es nicht geben. Die Temperaturen klettern auf bis zu 32 Grad. Der weitere Trend. In den kommenden Tagen geht es mit einem Mix aus Sonne und Wolken weiter, aber auch dann bleiben Regenschauer aus. Es wird ein wenig kühler, die Höchstwerte liegen bei 26 Grad.
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5: An alle, die unterwegs sind, ab heute gibt es in Aschersleben in der Güstner Straße eine halbseitige Sperrung mit Ampelregelung. Das Ganze verläuft zwischen dem Kreisverkehr Staßfurter Höhe und der Einfahrt von Burger King. Der Bereich sollte weiträumig umfahren werden. Einen schönen Tag wünscht Ihnen Vanessa Heinl.
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totaler Beliebtheit des Lehrers geschah oder die Schüler bzw. deren Eltern dies mit Hintergedanken nach besseren Noten taten, lässt sich nach mehr als 150 Jahren nicht mehr feststellen. Wir gehen einfach mal davon aus, dass die Schüler sich bei ihrem Lehrer nur würdig bedanken wollten. Preiswert war das Buch dann bestimmt auch nicht. Da muss jemand richtig tief in die Tasche gegriffen haben. Zunächst ist da schon mal der Einband. Der besteht aus zwei filigran geschnitzten Holzdeckeln. Auf dem aufwendig gestalteten Holzschnitt auf der Vorderseite prangen in der Mitte der Spruch der Bergmänner Glück auf, sowie die Eule, das Symbol der Weisheit, sowie die Initialen von Gustav Ferdinand Heise. Mit dem Bergmannsspruch wird auf die Ausbildung Heises im Berg- und Hüttenfach angespielt. Die Eule steht neben der Weisheit des Lehrers dann sogleich womöglich auch für das Symbol der Schule. Auf der Rückseite ziert das Jahr 1867, das Jahr des 25-jährigen Oberlehrerjubiläums, eingefasst in einen Eichenkranz den Buchrücken. Zwischen diesen beiden Holzdeckeln sind zahlreiche historische Fotografien aus Aschersleben, dem Harz, weiter entfernten Städten und Regionen und eine große Zahl Porträtfotografien aus der Anfangszeit der Fotografie gebunden. Die Kartonseiten mit den Fotografien sind im Goldschnitt gefasst. Bei der Sammlung der Fotografien handelt es sich um ein Meisterwerk der Pionierfotografie, das durch die historischen Fotografien auch überregionale Bedeutung gewinnt. Zugleich ist das größte Buch von Aschersleben Heises Lebenslauf in Bildern. Immerhin gilt Heise als der Kenner des Harzes seiner Zeit. 1809 in Nordhausen geboren, besuchte er später die Handelsschule in Magdeburg und begann eine Ausbildung im Bergbauwesen in Ilsenburg, Clausthal-Zellerfeld, Göttingen und Berlin. Seine Reisen führten ihn zu den schlesischen Hüttenwerken, nach Italien, Österreich und in die Schweiz. Ab 1836 war Gustav Ferdinand Heise dann Lehrer an der Höheren Bürgerschule in Aschersleben und lebte bis zu seinem Tod am 4. April 1883 in Aschersleben. Sie hörten einen Beitrag über die Geschichte Aschers-Lebens, heute über das wohl größte Buch von Aschersleben, gesprochen von Jenny Dankwurth für Radio HBW.

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1: Auch der heutige Tag verspricht viel Sonne und Temperaturen bis 34 Grad. Auch am morgigen Sonnabend ändert sich erstmal nichts. Es wird noch einmal heiß mit 35 Grad. Vom Nachmittag an bewölkt es sich. Am Abend könnte es etwas regnen, ist aber unwahrscheinlich. Dann schon eher in der Nacht zum Sonntag. Der weitere Trend, der Sonntag selbst ist kühler mit 25 Grad. Bis Mittag ist etwas Regen möglich, aber wohl nicht allzu viel. Die Sonne hält sich im Hintergrund und so sieht dann auch die erste Wochenhälfte aus bei 22 bis 24 Grad.
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1: Ein Hallo an Sie unterwegs. In Aschersleben tut sich einiges, nämlich in der Güstner Straße. Dort gibt's ab heute eine halbseitige Sperrung mit Ampelregelung zwischen dem Kreisverkehr Staatsforter Höhe und der Einfahrt zum Burger King. Hier stehen umfangreiche Bauarbeiten an. Der Bereich sollte, wenn möglich, weiträumig umfahren werden. Eine gute Fahrt und einen angenehmen Tag wünscht Ihnen Steffen Erfurt.

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1: Der Geburtstagskalender mit vielen Jubilaren im Sendegebiet liegt wieder vor mir. Und ich beginne mit Ingeborg Schmidt in Aschersleben. Wir gratulieren ihr zum 75. Geburtstag. In Förderstedt feiert Michael Kulak den 70. Ehrentag. In Frohse darf auf eine goldene Hochzeit angestoßen werden. Wir gratulieren Detlef und Karin Güldner. Alles Gute und noch viele schöne gemeinsame Jahre. In Güsten begeht Elisabeth Malkowski den 75. Ehrentag. Und zum 50. Hochzeitstag gehen alle guten Wünsche an Klaus-Peter und Andrea Fricke, ebenfalls in Güsten. Auch in Hecklingen gibt es einen Geburtstag und einen Hochzeitstag. Zuerst alles Gute an Gertrud Jahns zum 95. Wiegenfest und dann die goldene Hochzeit von Klaus und Rita Zum. Unser herzlicher Glückwunsch und alles Gute für die nächsten gemeinsamen Jahre. Dann in Hettstedt auch eine goldene Hochzeit und zwar bei Klaus Dieter und Petra Kühne. Aber auch Geburtstag wird dort gefeiert, nämlich bei Peter Simke. Alles Gute zum 75. Und den 70. begeht heute in Hettstedt Harald Franke. Von dort weiter nach Hohenerxleben. Alle guten Wünsche richten sich an Christa Rehfeld zum 75. Geburtstag. In Plötzkau auch ein 50. Hochzeitstag. Wir gratulieren ganz herzlich Gerold und Christine Kirschnick. Dann geht's weiter in Radmannsdorf. Wir sind bei Walter Wieser und beglückwünschen ihn zum 70. Ehrentag. Renate Arndt ist in Sandersleben zu Hause und feiert heute den 85. Auch Ihnen nur das Allerbeste. Und von dort nach Stassfurt alles erdenklich Gute an Monika Gast zum 75. Geburtstag und an Renate Schönwald zum 70. Jubelfest. In Sylda begeht Siegfried Franz den 85. Geburtstag und die letzte im Bunde ist heute Carola Gericke in Oelnitz. Auch Ihnen die besten Glückwünsche zum 70. Ehrentag. Das waren schon eine ganze Menge, aber ich bin mir sicher, es gibt noch viele weitere, die heute ihren ganz großen Tag haben. Auch Ihnen alles Gute und viel Freude im neuen Lebensjahr. Das wünscht im Namen des Radio HBW-Teams Steffen Erfurt.
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2: 9 Uhr.
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4: Heute wird es nochmal heiß, mit Höchstwerten um die 34 Grad. Den gesamten Tag über gibt es strahlenden Sonnenschein und auch heute Abend bleibt der Himmel wolkenlos. Die Tiefstwerte liegen dann bei etwa 23 Grad. Am Samstag gibt es eine Mischung aus Sonne und Wolken, aber Niederschlag wird es nicht geben. Die Temperaturen klettern auf bis zu 32 Grad. Der weitere Trend. In den kommenden Tagen geht es mit einem Mix aus Sonne und Wolken weiter, aber auch dann bleiben Regenschauer aus. Es wird ein wenig kühler, die Höchstwerte liegen bei 26 Grad.
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4: An alle, die unterwegs sind, ab heute gibt es in Aschersleben in der Güstnerstraße eine halbseitige Sperrung mit Ampelregelung. Das Ganze verläuft zwischen dem Kreisverkehr Staßfurter Höhe und der Einfahrt von Burger King. Der Bereich sollte weiträumig umfahren werden. Einen schönen Tag wünscht Ihnen Vanessa Heinl.
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1: Die Walter-Kersten-Straße in Aschersleben. Ortsstraßen haben in Aschersleben meist Namen, die an Kreuzungen durch Schilder angezeigt werden. In der Regel kommt in jedem Ort jeder Straßenname nur einmal vor, sodass die Straßen durch Nennung von Ort und Namen eindeutig zu identifizieren sind. Viele von ihnen sind auch nach bekannten Persönlichkeiten der Geschichte oder der Region benannt. So auch die Walter-Kersten-Straße in Aschersleben. Ab 1935 begann im sogenannten Seegelände der Aufbau eines Zweigwerkes der Junkerswerke aus Dessau. Am 21. April 1937 erhielt die Zufahrtsstraße ab der Magdeburger Chaussee zunächst

als Flugzeug- und Motorenbauer wie auch Lufträder voranbrachte und geprägt hat. Ab 1932 wurde die dreimotorige Ju-52 als Verkehrsflugzeug gebaut. Es war damals das meistverbreitete Verkehrsflugzeug der Welt. Schon kurz nach der Machtergreifung wurde Hugo Junkers von den Nationalsozialisten zwangsenteignet. Im Zweiten Weltkrieg produzierten die Junkers-Werke Militärmaschinen, vor allem die Ju-52 und die Ju-288. Professor Junkers starb am 3. Februar 1935. Am 7. November 1945 wurde die Junkersstraße in Walter-Kersten-Straße umbenannt. Walter Kersten wurde 1902 geboren. Er starb als junger Mann bei den Kämpfen während des Kapp-Putsches in Quedlinburg 1920. Dies war ein Bericht über Straßen der Stadt Aschersleben, heute über die Walter-Kersten-Straße, für Radio HBB, gesprochen von Jörg Buschmann.

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1: Auch der heutige Tag verspricht viel Sonne und Temperaturen bis 34 Grad. Auch am morgigen Sonnabend ändert sich erstmal nichts. Es wird noch einmal heiß mit 35 Grad. Vom Nachmittag an bewölkt es sich. Am Abend könnte es etwas regnen, ist aber unwahrscheinlich. Dann schon eher in der Nacht zum Sonntag. Der weitere Trend, der Sonntag selbst ist kühler mit 25 Grad. Bis Mittag ist etwas Regen möglich, aber wohl nicht allzu viel. Die Sonne hält sich im Hintergrund und so sieht dann auch die erste Wochenhälfte aus bei 22 bis 24 Grad.
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1: Ein Hallo an Sie unterwegs. In Aschersleben tut sich einiges, nämlich in der Güstner Straße. Dort gibt's ab heute eine halbseitige Sperrung mit Ampelregelung zwischen dem Kreisverkehr Staatsforter Höhe und der Einfahrt zum Burger King. Hier stehen umfangreiche Bauarbeiten an. Der Bereich sollte, wenn möglich, weiträumig umfahren werden. Eine gute Fahrt und einen angenehmen Tag wünscht Ihnen Steffen Erfurt.

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1: Zu ihrem 8. Geburtstag bekommt Tracy eine Gitarre geschenkt. Eine akustische, was für ihre spätere Karriere von entscheidender Bedeutung sein wird. Tracy erweist sich als fingerfertiges Talent und bleibt dem Instrument treu. Später spielt sie in überdachten Ladenpassagen und finanziert sich ihr Ethnologiestudium mit dem Geld, das ihr Passanten in den Gitarrenkoffer werfen. Die Akustikgitarre ist immer und sofort einsatzbereit, ohne technisches Equipment. Ein unschätzbarer Vorteil, der Tracy 2 Jahre nach Abschluss ihres Studiums zum internationalen Durchbruch als Musikerin verhelfen wird. Sie ist nahezu unbekannt, als sie am 11. Juni 1988 auf der Bühne des Wembley-Stadions steht. Nur mit ihrer Akustikgitarre im Arm reiht sie sich ein in die Rockgrößen, die Nelson Mandela zum 70. Geburtstag gratulieren. Als der Auftritt von Stevie Wonder verschoben werden muss, weil Teile seines technischen Equipments gestohlen wurden, bittet man Tracy Chapman ein zweites Mal auf die Bühne. Ihre Akustikgitarre erfordert keine aufwendigen Bühnenumbauten. Millionen Fernsehzuschauern prägt sich an diesem Tag das Bild einer Sängerin ein, die nur von ihrer Gitarre begleitet über eine Revolution singt. Talking about a revolution.

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2: 10 Uhr.
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4: Heute wird es nochmal heiß, mit Höchstwerten um die 34 Grad. Den gesamten Tag über gibt es strahlenden Sonnenschein und auch heute Abend bleibt der Himmel wolkenlos. Die Tiefstwerte liegen dann bei etwa 23 Grad. Am Samstag gibt es eine Mischung aus Sonne und Wolken, aber Niederschlag wird es nicht geben. Die Temperaturen klettern auf bis zu 32 Grad. Der weitere Trend. In den kommenden Tagen geht es mit einem Mix aus Sonne und Wolken weiter, aber auch dann bleiben Regenschauer aus. Es wird ein wenig kühler, die Höchstwerte liegen bei 26 Grad.
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4: An alle, die unterwegs sind, ab heute gibt es in Aschersleben in der Güstner Straße eine halbseitige Sperrung mit Ampelregelung. Das Ganze verläuft zwischen dem Kreisverkehr Staßfurter Höhe und der Einfahrt von Burger King. Der Bereich sollte weiträumig umfahren werden. Einen schönen Tag wünscht Ihnen Vanessa Heinl.
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1: Die Barbarossa-Glocke. In dem ersten Jahrhundert seines Bestehens war das 961 gegründete Kanonistenstift Gernrode, das von Markgraf Gero errichtet wurde, durch Königsdiplome privilegiert. Daher war das Ansehen des St. Cyriakus-Stifts im Reich sehr groß. Von Mitte des 11. Jahrhunderts an blieben diese Königsdiplome aber aus. Königliche Privilegien wurden jedoch weiter erteilt. Schenkungen und Königsbesuche mussten als Ersatz herhalten und hielten so das Ansehen des Gernröder Stifts hoch. Außerdem stellten auch die Päpste jener Zeit das Stift unter ihren Schutz. Auch Kaiser Friedrich I. Barbarossa ließ dem Gernröder Stift die Ehre seines Aufenthalts zukommen. Das war dann im Jahr 1188 und der ehrenvolle Anlass war ein im Cyriakusstift abgehaltener Hoftag. Als Geschenk und zur Erinnerung ließ Barbarossa eine bronzene Glocke gießen, in deren Rand eine kaiserliche Widmung eingraviert wurde. Viele Jahrhunderte tat diese Glocke im Stiftsturm

und abgeliefert werden. Angeblich haben weder Bürgermeister noch Kirchengemeinde interveniert und die Bedeutung dieser Glocke aus Hohenstaufischer Zeit geltend gemacht. Also wurde die Glocke zur Sammelstelle nach Hamburg transportiert und ihr Schicksal schien besiegelt. Der Krieg war zu Ende, ca. 50.000 Glocken waren eingeschmolzen worden. Gernrode stand knapp 3 Monate unter amerikanischer Besatzung von April bis Juni 1945. Es ergab sich, dass der angesehene Gernröder Kaufmann Paul Asmus geschäftlich nach Hamburg musste. Bei dieser Gelegenheit forschte er in der Glockensammelzentrale in Hamburg nach der Barbarossa-Glocke. In den Hamburger Beständen war sie nicht mehr aufgeführt, was eigentlich bedeutete, sie war zum Einschmelzen in die Hirschkupferwerke nach Ilsenburg gebracht worden. Es wurde eine Vollmacht der amerikanischen Besatzung besorgt und dann machten sich Asmus, der Organist Gödicke und Bürgermeister Güstrow auf nach Ilsenburg, um nach der Barbarossa-Glocke zu suchen. Dort in den Hirschkupferwerken lagen in einem überwucherten Außengelände hunderte von Glocken. Und tatsächlich konnte die staufische Glocke gefunden werden. Und sie wurde auch von den Amerikanern freigegeben und kam so zurück nach Gernrode in die St. Cyriakuskirche, wo sie bis heute ihren ehrenden Dienst verrichtet. Nur wenige Wochen nach der Glockenrückführung zogen die Amerikaner ab und Gernrode sowie auch Ilsenburg wurden sowjetische Besatzungszone. Dann wäre die Barbarossa-Glocke wohl sicher nicht zu retten gewesen, denn alle Glocken gingen als Reparationsleistung in die Sowjetunion. Wieder einmal, wie so oft, hat der persönliche Einsatz engagierter Bürger bedeutendes Kulturgut gerettet. Dies war ein Bericht über die Barbarossa-Glocke in Gernrode, gesprochen von Gerhard Karl

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1: Auch der heutige Tag verspricht viel Sonne und Temperaturen bis 34 Grad. Auch am morgigen Sonnabend ändert sich erstmal nichts. Es wird noch einmal heiß mit 35 Grad. Vom Nachmittag an bewölkt es sich. Am Abend könnte es etwas regnen, ist aber unwahrscheinlich. Dann schon eher in der Nacht zum Sonntag. Der weitere Trend, der Sonntag selbst ist kühler mit 25 Grad. Bis Mittag ist etwas Regen möglich, aber wohl nicht allzu viel. Die Sonne hält sich im Hintergrund und so sieht dann auch die erste Wochenhälfte aus bei 22 bis 24 Grad.
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1: Ein Hallo an Sie unterwegs. In Aschersleben tut sich einiges, nämlich in der Güstner Straße. Dort gibt's ab heute eine halbseitige Sperrung mit Ampelregelung zwischen dem Kreisverkehr Staatsforter Höhe und der Einfahrt zum Burger King. Hier stehen umfangreiche Bauarbeiten an. Der Bereich sollte, wenn möglich, weiträumig umfahren werden. Eine gute Fahrt und einen angenehmen Tag wünscht Ihnen Steffen Erfurt.

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1: Das Wochenende kann kommen, für Spiel und Spaß ist gesorgt und ich gucke mal, was es so gibt. Ich bin Steffen Erfurt. Ja, Astronomie ist im Moment das große Thema. Und nach der Sonnenfinsternis gibt es einen weiteren Beobachtungsabend in Pömmelte, denn das nächste Ereignis kündigt sich an, die Perseiden, jene Sternschnuppen, die alljährlich im August zu bewundern sind. Die Sternfreunde Aschersleben sind am Ringheiligtum zu Gast und stellen ihre Teleskope zur Verfügung. Ein eigenes Fernglas geht natürlich auch, um dem Himmel und seinen Gestirnen näher zu kommen. Am besten einen Klappstuhl oder eine Decke mitbringen. Beginn ist heute um 20.45 Uhr am Ringheiligtum Pömmelte. Oder sie erliegen dem Sommerzauber in Braunlage. Einheimische und Gäste erwartet ein abwechslungsreicher Tag voller Musik, voller Kinderangebote, einem stimmungsvoll illuminierten Kurpark und pure Sommeratmosphäre für die ganze Familie. Auf zwei Bühnen gibt's mitreißende Acts, darunter Martin Schneller und Melanie Mau, Projekt Z, Wait for June und die Partyband Night Fever. Genießen Sie die Atmosphäre im Grünen morgen ab 15 Uhr im Kurpark Braunlage. Unterhaltsam geht's auch zu in Aschersleben mit Erinnerungen an Helga Hahnemann. Humoristin Josephine Lemke hat ein Erinnerungsprogramm entwickelt, in dem sie auf den Spuren der Hahnemann wandelt, der unvergessenen Kult-Entertainerin der DDR mit ihrem Humor und ihren Liedern. Es wird gelacht und gesungen, parodiert und philosophiert am Sonntag um 15 Uhr im Museumshof in Aschersleben. Karten gibt's in der Touristinfo. Weiter mit Musik, ein Chorkonzert in Bad Salzelmen, eine frische Meeresbrise weht durch den Chorpark. Der Shanty-Chor Schönebeck nimmt Sie mit auf eine Reise über die Weltmeere. Genießen Sie bekannte Klassiker, die zum Schunkeln und Mitsingen einladen. Maritimes Lebensgefühl also bei freiem Eintritt am Sonntag um 15 Uhr im Chorpark Bad Salzelmen. Dann ein literarisches Konzert in Hohenerxleben. Worte und Musik verschmelzen zu einer stimmungsvollen Reise durch einen Sommertag. Das Planova-Streichquartett spielt Haydn, Vivaldi, Debussy und Ravel. Dazu gibt's Texte unter anderem von Rainer Maria Rilke und Stefan Zweig. Ein Sommertag, so der Titel des Abends, am Sonntag um 18 Uhr im Innenhof des Schlosses in Hohenerxleben. Und dann gibt's Fun Facts in Quedlinburg. Fakten haben es ja nicht leicht, aber Fun Facts ist ein neues unterhaltsames Nachrichtenformat, das Fakten durch Humor und Prominenz zu mehr Reichweite verhilft. Anlässlich der Landtagswahlen in Sachsen-Anhalt und Mecklenburg-Vorpommern ist André Herrmann zu erleben. Der Leipziger ist Autor und Comedian und zeichnet die Polit-Comedy-Nachrichtenshow vor Publikum auf. Landesspezifische und lokale Themen stehen dabei im Fokus. Die Aufzeichnung wird in den Folgetagen auf allen Fun Facts Kanälen ausgestrahlt. Los geht's am Mittwoch um 19 Uhr im Kulturzentrum Reichenstraße in Quedlinburg. Dort können Sie auch die Karten vorbestellen. Und als letztes geht's hinaus in die große weite Welt mit einer Exkursion auf den Spuren von Adam Olearius. Die Aschersleber Kulturanstalt und die Otto von Guericke Gesellschaft Magdeburg laden zu einem kulturhistorischen Erlebnis ein. Es geht zu wichtigen Wirkungsstätten zweier Persönlichkeiten des 17. Jahrhunderts in Norddeutschland, Otto von Guericke und Adam Olearius. Die dreitägige Exkursion führt von Aschersleben nach Hamburg, Schleswig, Ratzeburg, Schwerin und Ludwigslust. Neben Stadtführungen und Museumsbesuchen gibt's ein vielfältiges Programm mit Bezug zu beiden und ihrer Zeit. Die Exkursion findet vom 1. bis 3. Oktober statt. Im Reisepreis enthalten sind auch die zwei Übernachtungen. Die Teilnehmerzahl ist natürlich begrenzt, irgendwann ist der Bus voll. Anmeldungen sind aber ab sofort möglich in der Touristinformation Aschersleben. Soweit unser Ausflug in die Freizeit. Da war bestimmt wieder einiges für Sie dabei. Nichts wie hin, kann man da nur sagen. Und dabei wünsche ich Ihnen viel Spaß. Am Mikrofon war Steffen Erfurt.
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2: 11 Uhr.
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4: Heute wird es nochmal heiß, mit Höchstwerten um die 34 Grad. Den gesamten Tag über gibt es strahlenden Sonnenschein und auch heute Abend bleibt der Himmel wolkenlos. Die Tiefstwerte liegen dann bei etwa 23 Grad. Am Samstag gibt es eine Mischung aus Sonne und Wolken, aber Niederschlag wird es nicht geben. Die Temperaturen klettern auf bis zu 32 Grad. Der weitere Trend. In den kommenden Tagen geht es mit einem Mix aus Sonne und Wolken weiter, aber auch dann bleiben Regenschauer aus. Es wird ein wenig kühler, die Höchstwerte liegen bei 26 Grad.
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4: An alle, die unterwegs sind, ab heute gibt es in Aschersleben in der Güstner Straße eine halbseitige Sperrung mit Ampelregelung. Das Ganze verläuft zwischen dem Kreisverkehr Staßfurter Höhe und der Einfahrt von Burger King. Der Bereich sollte weiträumig umfahren werden. Einen schönen Tag wünscht Ihnen Vanessa Heinl.
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1: 34 Grad und den ganzen Tag Sonne, so zeigt sich der heutige Tag. Auch der Abend ist noch fast badetauglich. Etwas kühler wird's erst in der Nacht. Bei klarem Himmel geht's auf 16 Grad hinab. Morgen ist es auch erstmal heiter. Am späteren Nachmittag zieht es sich langsam zu und am Abend könnte es kleinere Schauer geben. Dazu noch einmal bis zu 35 Grad. Der weitere Trend, am Sonntag ist vormittags etwas Regen möglich, es ist aber den ganzen Tag ziemlich bewölkt bei 25 Grad. Bis Dienstag erstmal gibt's erfrischende 22 Grad und manchmal ein bisschen Regen. Einen schönen Freitag wünscht Ihnen Steffen Erfurt.
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3: Hallo aus Tauschers Plattenkiste, sagt der Alex. Ich lade Sie noch einmal zu einem Ort ein, der im Laufe der Zeit kleiner werden kann, mitunter sogar ganz verschwinden kann. Dafür taucht er dann an anderen Stellen auf, mitunter unverhofft. Hängt nicht direkt von ihm selbst ab, sondern von seinem Partner, dem Wasser. Es geht also an den Strand. Bei uns ohne Sonnenbrand. Jetzt viel Spaß im 10. Teil der Strandlieder aus meinem Archiv.

Mensch, sie ist hörbar frustriert, diese Dame am Strand von Maspalomas auf Gran Canaria. Sie sucht einen heißen Spanier und findet nur Touristen. Stefanie Berger, Flamenco Turistica auf Gran Canaria. Einer dieser Touristen da ist Bernd Rehbein, ein netter Mann in besten Jahren aus Brühl. Er ist schon seit ein paar Jahrzehnten auf den Kanarischen Inseln heimisch, ein Dauertourist, ein Auswanderer, könnte man sagen. Er liebt Schlager, lud Mitte der 80er Jahre in Playa de Inglés zum ersten Frühschoppen ein. Zunächst moderierte er in seinem Café auf Gran Canaria und dann begann er selbst zu singen über seine Insel und natürlich auch den Strand auf den Kanaren, vor allem eben auf Gran Canaria. Und weil Bernd Rehbein nicht so wahnsinnig kanarisch klingt, Bernd Rehbein, nennt sich der Mann fortan Bernie Maspalomas. Hier ist er.

Bernie Maspalomas. Sommer, Sonne, Strand auf Gran Canaria. Kein Klischee, es ist so im Süden dieser kanarischen Insel. Bernd Rehbein hat sich eben gleich nach dem bekanntesten Ferienort da benannt. Maspalomas, an der Südspitze von Gran Canaria gelegen. Hier liegen auch die sehr bekannten Dünen von Maspalomas und ansonsten eine Hotelburg neben der nächsten. Etwas romantischer beschreibt die Schweizer Schlagerband Calimeros den Strand von Maspalomas.

0: am Strand von Maspalomas, das dreifache Kanarenfeeling, hier in Tauschers Plattenkiste, der Kultserie auf dieser Welle. Unterwegs am Strand. Wir hatten bereits den Strandkorb thematisiert, aber es fehlt noch etwas Wichtiges am Strand, und zwar die Sandburg. Beliebt nicht nur bei Kindern, auch bei frisch Verliebten, denn in so einer Sandburg kann man ja offenbar auch kuscheln.
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Erik Helga, begleitet vom Orchester Adalbert Luther über die Sandburg am Strand und das Treiben darin, in dieser Sandburg am Strand. Wir kommen nochmal an den Strand von Hawaii zurück, dank einer schönen Operette von Paul Abraham. Wenn Sie Stammhörer sind, dann kennen Sie sie, die Blume von Hawaii. Inspiriert wurde sie von der Geschichte über die letzte Königin von Hawaii. Unter anderem Fritz Löhner-Beder schrieb die Musik dazu für diese Operette und wir verdanken ihm deswegen auch viele Ohrwürmer, Schlager-Operetten-Hits. Heute habe ich ein Schwipser, My Little Boy, ich bleib dir treu und einige Nummern im Slowfox-Rhythmus, das Lied vom Divan-Pöppchen, natürlich die Blume von Hawaii selbst und das Paradies am Meeresstrand. Richard Tauber sang es in der ersten Plattenaufnahme, die ich kenne, und ich habe für diese Runde eine Refrain-Gesangaufnahme mit dem Orchester Levi Ruth herausgekramt.

0: Paradies am Meeresstrand. Wäre jetzt noch komplett mit der Hochzeit im Strandhotel. Da hat's aber einen Schönheitsfehler. Denn die, die gern heiraten würde, die schaut traurig zu, wie ihre verflossene Liebe gerade den Bund fürs Leben schmiedet.
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0: sehen. Das ist nun einmal so.
1: Das ist nun einmal so. Hanne wieder über die traurige Hochzeit im Strandhotel. Wenn sie schon so einsam ist, dann habe ich jetzt noch eine Hochzeit, die auf jeden Fall funktioniert. Immer garantiert, nämlich die von Strand und Meer. Du und ich, wir beide, könnten ein Traumpaar sein. Keiner von uns wäre mehr allein, denn wir wären ja zu zweit. Tag und Nacht zusammen. Stell dir das mal vor. Unsere gute Laune wäre unser Motor. Selbst an schlechten Tagen würden wir glücklich sein. Es gäbe keine offenen Fragen. Es wäre nichts voneinander geheim. 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Zieh dir das mal rein. Komm, gib mir deine Hand. 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Du raubst mir den Verstand. Du bist das Meer und ich bin der Strand.

0: Somewhere Beyond the Sea, La Mer, die Geschichte vom Meer und Strand, vom Meeresgrund. Denken Sie an Nemo, finden Sie Nemo. Wir finden auf jeden Fall viele weitere Geschichten vom Meer, vom Strand in anderen Themen. Aber Wasser ist ja das zentrale Element, auf das wir im Leben so angewiesen sind. Also, auf zur neuen Expedition in Musik. Hier gleiche Stelle, gleiche Welle auf alle Fälle. Denn ciao, sagt der Alex. Und wie immer, auf Weiterhören.
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4: Geburtstagsgrüße. Der Geburtstagskalender mit vielen Jubilaren im Sendegebiet liegt wieder vor mir und ich beginne mit Ingeborg Schmidt in Aschersleben. Wir gratulieren ihr zum 75. Geburtstag. In Förderstedt feiert Michael Kulak den 70. Ehrentag. In Frohse darf auf eine goldene Hochzeit angestoßen werden. Wir gratulieren Detlef und Karin Güldner. Alles Gute und noch viele schöne gemeinsame Jahre. In Güsten begeht Elisabeth Malkowski den 75. Ehrentag. Und zum 50. Hochzeitstag gehen alle guten Wünsche an Klaus-Peter und Andrea Fricke, ebenfalls in Güsten. Auch in Hecklingen gibt es einen Geburtstag und einen Hochzeitstag. Zuerst alles Gute an Gertrud Jahns zum 95. Wiegenfest und dann die goldene Hochzeit von Klaus und Rita Zum. Unser herzlicher Glückwunsch und alles Gute für die nächsten gemeinsamen Jahre. Dann in Hettstedt auch eine goldene Hochzeit und zwar bei Klaus Dieter und Petra Kühne. Aber auch Geburtstag wird dort gefeiert, nämlich bei Peter Simke. Alles Gute zum 75. Und den 70. begeht heute in Hettstedt Harald Franke. Von dort weiter nach Hohenerxleben. Alle guten Wünsche richten sich an Christa Rehfeld zum 75. Geburtstag. In Plötzkau auch ein 50. Hochzeitstag. Wir gratulieren ganz herzlich Gerold und Christine Kirschnick. Dann geht's weiter in Radmannsdorf. Wir sind bei Walter Wieser und beglückwünschen ihn zum 70. Ehrentag. Renate Arndt ist in Sandersleben zu Hause und feiert heute den 85. Auch Ihnen nur das Allerbeste. Und von dort nach Stassfurt alles erdenklich Gute an Monika Gast zum 75. Geburtstag und an Renate Schönwald zum 70. Jubelfest. In Sylda begeht Siegfried Franz den 85. Geburtstag und die letzte im Bunde ist heute Carola Gericke in Oelnitz. Auch Ihnen die besten Glückwünsche zum 70. Ehrentag. Das waren schon eine ganze Menge, aber ich bin mir sicher, es gibt noch viele weitere, die heute ihren ganz großen Tag haben. Auch Ihnen alles Gute und viel Freude im neuen Lebensjahr. Das wünscht im Namen des Radio HBW-Teams Steffen Erfurt.
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0: 12 Uhr.
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3: Eine ganze Menge Sonne heute wieder. Das Quecksilber schafft es bis auf 34 Grad. Auch am Abend lässt es sich noch aushalten mit 23 Grad. Die Nacht ist klar und es kühlt sich etwas ab auf 16 Grad. Und morgen bleibt erstmal alles beim Alten. Im Laufe des Nachmittags kommen erste Wolken und zum Abend ist der ein oder andere Schauer möglich. Es wird nochmal heiß mit 35 Grad. Der weitere Trend, der Sonntagvormittag lässt es auch mal regnen. Es bleibt bewölkt bei 25 Grad. Montag und Dienstag sind es 22 Grad, hin und wieder tröpfelt es auch mal. Steffen Erfurt wünscht einen angenehmen Tag.
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Nächste Woche beginnt für tausende Erstklässler in Sachsen-Anhalt die Schule und damit für die gesamte Familie ein neuer Lebensabschnitt. Meist freuen sich die Kleinen darauf, endlich in die Schule gehen zu dürfen, doch auch Unsicherheiten und Ängste begleiten klein und groß. Damit der Schulstart gut gelingt, können Eltern schon vorher eine solide Basis schaffen. Kleinere Unsicherheiten können verschwinden, wenn man mit dem Nachwuchs beispielsweise vor der Einschulung den Schulweg gemeinsam geht oder sich den Schulhof ansieht. Aber auch die Eltern haben mit Unsicherheiten rund um das Thema Einschulung zu kämpfen. Sie müssen lernen, den Kindern mehr zu vertrauen. Eltern sind der Dreh- und Angelpunkt, wenn es darum geht, ob ein Kind einen guten Schulstart erlebt. Ängste und Unsicherheiten übertragen sich und verunsichern den Nachwuchs. Und das sind keine guten Voraussetzungen, um sich in der neuen Umgebung gut zurechtzufinden und den neuen Anforderungen gerecht zu werden. Experten raten, die Freude der Kinder auf die Schule nicht unbewusst durch Ängste oder Druck zu mindern, sondern in Gesprächen möglichst unbefangen an das Thema Schule heranzuführen, ohne den Kindern konkrete Vorstellungen über Abläufe zu vermitteln. Denn sind diese dann später anders als erwartet, können die Kinder enttäuscht sein und Motivation und Neugier könnten darunter leiden. Am besten ist es, wenn das Kind zu Hause schon vor der Einschulung zunehmend mehr Verantwortung übernehmen muss. Das betrifft vor allem kleine Dinge wie den Tisch decken, seine Sporttasche packen, das Haustier füttern oder das eigene Zimmer aufräumen. Sind die Kinder von zu Hause schon ein gewisses Maß an Selbstständigkeit gewöhnt, wird es ihnen in der Schule leicht fallen, sich zurechtzufinden. Und auch Eltern können dem ersten Schultag gelassener entgegenblicken, wenn sie Vertrauen in die Fähigkeiten ihrer Kinder haben. Dadurch fällt ein Loslassen viel leichter. Das wiederum stärkt die Kinder, denn sie vertrauen mehr auf ihre eigenen Fähigkeiten und entwickeln leichter Lösungsstrategien für unvorhergesehene Probleme. Einen schönen und sicheren Schulstart wünscht Mandy Politz von Radio HBW.

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1: 34 Grad und den ganzen Tag Sonne, so zeigt sich der heutige Tag. Auch der Abend ist noch fast badetauglich. Etwas kühler wird es erst in der Nacht. Bei klarem Himmel geht es auf 16 Grad hinab. Morgen ist es auch erstmal heiter. Am späteren Nachmittag zieht es sich langsam zu und am Abend könnte es kleinere Schauer geben. Dazu noch einmal bis zu 35 Grad. Der weitere Trend: Am Sonntag ist vormittags etwas Regen möglich. Es ist aber den ganzen Tag ziemlich bewölkt bei 25 Grad. Bis Dienstag erstmal gibt es erfrischende 22 Grad und manchmal ein bisschen Regen. Einen schönen Freitag wünscht Ihnen Steffen Erfurt.

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1: Das Wochenende kann kommen, für Spiel und Spaß ist gesorgt und ich gucke mal, was es so gibt. Ich bin Steffen Erfurt. Ja, Astronomie ist im Moment das große Thema. Und nach der Sonnenfinsternis gibt es einen weiteren Beobachtungsabend in Pömmelte, denn das nächste Ereignis kündigt sich an, die Perseiden, jene Sternschnuppen, die alljährlich im August zu bewundern sind. Die Sternfreunde Aschersleben sind am Ringheiligtum zu Gast und stellen ihre Teleskope zur Verfügung. Ein eigenes Fernglas geht natürlich auch, um dem Himmel und seinen Gestirnen näher zu kommen. Am besten einen Klappstuhl oder eine Decke mitbringen. Beginn ist heute um 20.45 Uhr am Ringheiligtum Pömmelte. Oh yeah. Oder sie erliegen dem Sommerzauber in Braunlage. Einheimische und Gäste erwartet ein abwechslungsreicher Tag voller Musik, voller Kinderangebote, einem stimmungsvoll illuminierten Kurpark und pure Sommeratmosphäre für die ganze Familie. Auf zwei Bühnen gibt's mitreißende Acts, darunter Martin Schneller und Melanie Mau, Projekt Z, Wait for June und die Partyband Night Fever. Genießen Sie die Atmosphäre im Grünen morgen ab 15 Uhr im Kurpark Braunlage. Unterhaltsam geht's auch zu in Aschersleben mit Erinnerungen an Helga Hahnemann. Humoristin Josephine Lemke hat ein Erinnerungsprogramm entwickelt, in dem sie auf den Spuren der Hahnemann wandelt, der unvergessenen Kult-Entertainerin der DDR mit ihrem Humor und ihren Liedern. Es wird gelacht und gesungen, parodiert und philosophiert am Sonntag um 15 Uhr im Museumshof in Aschersleben. Karten gibt's in der Touristinfo. Weiter mit Musik, ein Chorkonzert in Bad Salzelmen, eine frische Meeresbrise weht durch den Kurpark. Der Shanty-Chor Schönebeck nimmt Sie mit auf eine Reise über die Weltmeere. Genießen Sie bekannte Klassiker, die zum Schunkeln und Mitsingen einladen. Maritimes Lebensgefühl also bei freiem Eintritt am Sonntag um 15 Uhr im Kurpark Bad Salzelmen. Dann ein literarisches Konzert in Hohenerxleben. Worte und Musik verschmelzen zu einer stimmungsvollen Reise durch einen Sommertag. Das Planova-Streichquartett spielt Haydn, Vivaldi, Debussy und Ravel. Dazu gibt's Texte unter anderem von Rainer Maria Rilke und Stefan Zweig. Ein Sommertag, so der Titel des Abends, am Sonntag um 18 Uhr im Innenhof des Schlosses in Hohenerxleben. Und dann gibt's Fun Facts in Quedlinburg. Fakten haben es ja nicht leicht, aber Fun Facts ist ein neues unterhaltsames Nachrichtenformat, das Fakten durch Humor und Prominenz zu mehr Reichweite verhilft. Anlässlich der Landtagswahlen in Sachsen-Anhalt und Mecklenburg-Vorpommern ist André Herrmann zu erleben. Der Leipziger ist Autor und Comedian und zeichnet die Polit-Comedy-Nachrichtenshow vor Publikum auf. Landesspezifische und lokale Themen stehen dabei im Fokus. Die Aufzeichnung wird in den Folgetagen auf allen Fun Facts-Kanälen ausgestrahlt. Los geht's am Mittwoch um 19 Uhr im Kulturzentrum Reichenstraße in Quedlinburg. Dort können Sie auch die Karten vorbestellen. Und als letztes geht's hinaus in die große weite Welt mit einer Exkursion auf den Spuren von Adam Olearius. Die Aschersleber Kulturanstalt und die Otto von Guericke Gesellschaft Magdeburg laden zu einem kulturhistorischen Erlebnis ein. Es geht zu wichtigen Wirkungsstätten zweier Persönlichkeiten des 17. Jahrhunderts in Norddeutschland, Otto von Guericke und Adam Olearius. Die dreitägige Exkursion führt von Aschersleben nach Hamburg, Schleswig, Ratzeburg, Schwerin und Ludwigslust. Neben Stadtführungen und Museumsbesuchen gibt's ein vielfältiges Programm mit Bezug zu beiden und ihrer Zeit. Die Exkursion findet vom 1. bis 3. Oktober statt. Im Reisepreis enthalten sind auch die zwei Übernachtungen. Die Teilnehmerzahl ist natürlich begrenzt, irgendwann ist der Bus voll, Anmeldungen sind aber ab sofort möglich in der Touristinformation Aschersleben. Soweit unser Ausflug in die Freizeit. Da war bestimmt wieder einiges für Sie dabei. Nichts wie hin, kann man da nur sagen. Und dabei wünsche ich Ihnen viel Spaß. Am Mikrofon war Steffen Erfurt.
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2: 13 Uhr.
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4: Eine ganze Menge Sonne heute wieder. Das Quecksilber schafft es bis auf 34 Grad. Auch am Abend lässt es sich noch aushalten mit 23 Grad. Die Nacht ist klar und es kühlt sich etwas ab auf 16 Grad. Und morgen bleibt erstmal alles beim Alten. Im Laufe des Nachmittags kommen erste Wolken und zum Abend ist der ein oder andere Schauer möglich. Es wird nochmal heiß mit 35 Grad. Der weitere Trend, der Sonntagvormittag lässt es auch mal regnen. Es bleibt bewölkt bei 25 Grad. Montag und Dienstag sind es 22 Grad, hin und wieder tröpfelt es auch mal. Steffen Erfurt wünscht einen angenehmen Tag.
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1: 34 Grad und den ganzen Tag Sonne, so zeigt sich der heutige Tag. Auch der Abend ist noch fast badetauglich. Etwas kühler wird's erst in der Nacht. Bei klarem Himmel geht's auf 16 Grad hinab. Morgen ist es auch erstmal heiter. Am späteren Nachmittag zieht es sich langsam zu und am Abend könnte es kleinere Schauer geben. Dazu noch einmal bis zu 35 Grad. Der weitere Trend: Am Sonntag ist vormittags etwas Regen möglich. Es ist aber den ganzen Tag ziemlich bewölkt bei 25 Grad. Bis Dienstag erstmal gibt's erfrischende 22 Grad und manchmal ein bisschen Regen. Einen schönen Freitag wünscht Ihnen Steffen Erfurt.

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2: Eine ganze Menge Sonne heute wieder. Das Quecksilber schafft es bis auf 34 Grad. Auch am Abend lässt es sich noch aushalten mit 23 Grad. Die Nacht ist klar und es kühlt sich etwas ab auf 16 Grad. Und morgen bleibt erstmal alles beim Alten. Im Laufe des Nachmittags kommen erste Wolken und zum Abend ist der ein oder andere Schauer möglich. Es wird nochmal heiß mit 35 Grad. Der weitere Trend, der Sonntagvormittag lässt es auch mal regnen. Es bleibt bewölkt bei 25 Grad. Montag und Dienstag sind es 22 Grad, hin und wieder tröpfelt es auch mal. Steffen Erfurt wünscht einen angenehmen Tag.
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1: Heimatstube und landwirtschaftliche Ausstellung in Maisdorf. Heimatstuben sind inzwischen vor allem in den Dörfern unserer Region in den letzten Jahren in Mode gekommen. Das mag mit dem so lange Zeit immer wieder verkündeten Fortschritt durch die Mechanisierung der Landwirtschaft zu tun haben. Tatsächlich hat sich nun die Technik doch vollends durchgesetzt. Nur wenige Menschen werden gebraucht und sind überhaupt noch in der Landwirtschaft tätig. So verschwindet dann die ursprüngliche bäuerliche Lebensweise auch zusehends aus dem Alltag. Einer der Gründe für das Entstehen von Heimatstuben. So werden die Heimatstuben zur Demonstration dieser vergangenen bäuerlichen Lebensweise für die Nachwelt genutzt. Gleichzeitig bieten sie aber auch ein Zentrum, wo sich das kulturelle Leben des Ortes abspielt. So ist es auch in Maisdorf. Der Museumshof beherbergt landwirtschaftliche Geräte im Wandel der Zeit und ist selbst ein besonderes Kleinod mit seiner ganz eigenen Geschichte. Er ist nicht zu verfehlen, liegt er doch mitten im Ort gegenüber der Maisdorfer Patronatskirche. Auch sie ist schon sehr alt und wurde im Jahr 1490 erstmals erwähnt. Aber das ist schon wieder eine andere Geschichte. Bei dem Museumshof handelt es sich um den ehemaligen Hof eines wohlhabenden Bauerngeschlechts und ist einer der wenigen gut erhaltenen Ringbauernhöfe überhaupt. Er steht für die Geschichte eines bäuerlichen Lebens der vergangenen Jahrhunderte. Ringbauernhöfe hatten oft gleich zwei Funktionen. Diese Höfe waren in erster Linie Wirtschaftsgebäude, zugleich aber so angelegt, dass sie zur Verteidigung genutzt werden konnten. Deshalb sind Ringbauernhöfe, so wie auch der in Maisdorf, mit einer hohen Mauer umgeben, als Schutz gegen Räuber und Plünderer. Vielleicht hat dieser Hof auch deshalb so die Verwüstungen und Zerstörungen vergangener Jahrhunderte relativ gut überstanden. Das genaue Datum seines Entstehens ist nicht belegt. Der erste konkrete Nachweis findet sich in der Balkenanlage des Wohnhauses. Danach wurde 1693 mit dem Anbau des Obergeschosses begonnen. Das lässt wohl den Rückschluss zu, dass ein fester Bau schon einige Zeit gestanden haben könnte. Der Ringbauernhof ist ein Ensemble von Wohnhaus, Stallungen, Scheune und Vorratskellern. Auch ein Taubenturm gehört dazu. Der steht in der Mitte des Hofes und gilt als Zeuge der Wohlhabenheit dieser Bauernfamilie. Zur damaligen Zeit war die Haltung von Tauben eigentlich ein Privileg des Adels, der Klöster und nur in seltenen Fällen wohlhabenden Bauern zugestanden. Die Anzahl der zu haltenden Tauben war dabei nach Rang und Titel genau festgelegt. Im Jahre 1981 vereinte sich eine Arbeitsgruppe Heimatgeschichte und arbeitete die Geschichte des Hofes auf. Die jahrelange Suche und Sammlung von Exponaten und Geschichtszeugnissen führte dann 1991 zur Gründung des Heimatvereins. Durch seine Arbeit wurden im Museumshof verschiedene Abteilungen zur Darstellung des früheren bäuerlichen Lebens eingerichtet. Dies reicht von der Heimatstube mit historischen Wohn- und Küchenräumen um 1800 bis hin zur Sammlung und Ausstellung von bäuerlichen Gerätschaften und Landmaschinen. Zu den Ausstellungsstücken gehören auch historische Maisdorfer Trachten und bäuerliche Alltagskleidung. Wenn Sie und Ihre Familie einen Ausflug zurück in die Vergangenheit unternehmen wollen,

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1: 34 Grad und den ganzen Tag Sonne, so zeigt sich der heutige Tag. Auch der Abend ist noch fast badetauglich. Etwas kühler wird's erst in der Nacht. Bei klarem Himmel geht's auf 16 Grad hinab. Morgen ist es auch erstmal heiter, am späteren Nachmittag zieht es sich langsam zu und am Abend könnte es kleinere Schauer geben, dazu noch einmal bis zu 35 Grad. Der weitere Trend, am Sonntag ist vormittags etwas Regen möglich, es ist aber den ganzen Tag ziemlich bewölkt bei 25 Grad. Bis Dienstag erstmal gibt es erfrischende 22 Grad und manchmal ein bisschen Regen. Einen schönen Freitag wünscht Ihnen Steffen Erfurt.

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1: Die Sparkasse in Aschersleben. Die Anregung zur Gründung einer Sparkasse in Aschersleben ging vom damaligen Bürgermeister Gustav Adolf Douglas aus. So wurde 1835 das Statut für die Ascherslebener Sparkasse beschlossen. Die Sparkasse in Aschersleben kann somit zu Recht behaupten, das älteste Geldinstitut der Stadt zu sein. Im Juli 1835 bekam die Bank Räume im Obergeschoss des Rathauses und nahm ihren Betrieb auf. Die Geschäftsführung lag bei Karl Heinrich Wenzel, dem damaligen Stadtkämmerer. Das war der Aufseher der städtischen Finanzen. Der Kassenraum war damals gleichzeitig Sitzungszimmer für die Stadtverordneten. Tagten die Stadtverordneten, musste die Sparkasse geschlossen bleiben. Die Aufsicht über die Sparkasse hatte ein besonderer Verwaltungsausschuss, das sogenannte Kuratorium. Recht schnell entwickelte sich das Vertrauen der Ascherslebener Bürger in ihr neues Geldinstitut. Vom wirtschaftlichen Aufschwung der Gründerjahre, welche sich von 1871 bis zu Beginn des Ersten Weltkrieges zogen, profitierte auch die Sparkasse. Die an die Stadt abgeführten Überschüsse verwendete man für gemeinnützige Zwecke. So wurde zum Beispiel 1867 die Herrenbreite zum Park gestaltet und 1900 bekam das Gymnasium eine neue Turnhalle. Bis zum Jahr 1934 waren die Geschäftsräume der Bank im alten Aschersleben-er Rathaus. 1935 wurde das Rathaus erweitert und umgebaut und auch die Sparkasse erhielt neue, modernere Geschäftsräume. Die Innenräume wurden im Laufe der Entwicklung mehrfach umgebaut und modernisiert. Im Jahre 1950 verlor die Stadtsparkasse Aschersleben ihre Selbstständigkeit und wurde Bernburg unterstellt. Im Jahre 1952 kam es zu einer Gebietsreform in der damaligen DDR. Es wurden neue Kreise und Bezirke geschaffen. Die Sparkasse löste sich von Bernburg und wurde wieder selbstständig. Sie hieß von nun an Kreissparkasse Aschersleben und unterhielt Zweigstellen im gesamten Landkreis Aschersleben. 1994 wurde beschlossen, die beiden Altlandkreise Aschersleben und Staßfurt zu vereinigen und das betraf natürlich auch die beiden Sparkassen. Sie schlossen sich zusammen und es entstand die Kreissparkasse Aschersleben-Staßfurt. Im Zuge der jüngsten Gebietsreform und des Zusammenschlusses der Kreise Aschersleben-Staßfurt, Bernburg und Schönebeck zu dem Salzlandkreis wurden die Kreissparkassen der Altkreise zusammengeschlossen. Sie firmiert nunmehr unter dem Namen Salzlandsparkasse mit Sitz in Staßfurt. Alisa Böttcher, Radio HBW.

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2: 15 Uhr.
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4: Eine ganze Menge Sonne heute wieder. Das Quecksilber schafft es bis auf 34 Grad. Auch am Abend lässt es sich noch aushalten mit 23 Grad. Die Nacht ist klar und es kühlt sich etwas ab auf 16 Grad. Und morgen bleibt erstmal alles beim Alten. Im Laufe des Nachmittags kommen erste Wolken und zum Abend ist der ein oder andere Schauer möglich. Es wird nochmal heiß mit 35 Grad. Der weitere Trend, der Sonntagvormittag lässt es auch mal regnen. Es bleibt bewölkt bei 25 Grad. Montag und Dienstag sind es 22 Grad. Hin und wieder tröpfelt es auch mal. Steffen Erfurt wünscht einen angenehmen Tag.
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1: Die neuen Wege in Stassfurt. Straßen in und um Stassfurt. Wie kommen die Straßen, Wege, Gassen und Plätze eigentlich zu ihrem Namen? Bei der Namensgebung greift man gern auf Besonderheiten der Gegend, auf überlieferte Flurbezeichnungen oder Personen der Geschichte oder der Gegend zurück. Mit Straßennamen ist das dann aber so eine Sache. Bei der Vergabe des Namens muss besonders darauf geachtet werden, dass dieser Name immer nur einmal in einem Ort vorkommt. Wenn dann aber die Entwicklung in Form der mit Beginn des 21. Jahrhunderts einsetzenden Eingemeindungen vormals eigenständige Orte greift, wird diese Regel schon einmal durchbrochen. So ist es auch bei dem neuen Weg in Stassfurt. Den gibt es nämlich gleich zweimal. Zum einen ist da der neue Weg im Ortsteil Ölnitz und zum anderen, nur mit Hilfe einer anderen Postleitzahl zunächst zu unterscheiden, der neue Weg im Stassfurter Stadtteil Leopoldshall. In den 1970er Jahren entstanden auf einem sumpfigen Brachgelände zwischen der Sodastraße und dem Sodawerk mehrere Eigenheime. 1975 erhielt die dabei gebaute Straße den Namen Neuer Weg. Sie hörten einen Bericht über Straßennamen in Stassfurt und heute über den neuen Weg in Stassfurt, Straßen in und um Stassfurt, gesprochen von Gerda Karl für Radio HBW.

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1: 34 Grad und den ganzen Tag Sonne, so zeigt sich der heutige Tag. Auch der Abend ist noch fast badetauglich. Etwas kühler wird's erst in der Nacht. Bei klarem Himmel geht's auf 16 Grad hinab. Morgen ist es auch erstmal heiter. Am späteren Nachmittag zieht es sich langsam zu und am Abend könnte es kleinere Schauer geben. Dazu noch einmal bis zu 35 Grad. Der weitere Trend: Am Sonntag ist vormittags etwas Regen möglich. Es ist aber den ganzen Tag ziemlich bewölkt bei 25 Grad. Bis Dienstag erstmal gibt's erfrischende 22 Grad und manchmal ein bisschen Regen. Einen schönen Freitag wünscht Ihnen Steffen Erfurt.

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1: Der Geburtstagskalender mit vielen Jubilaren im Sendegebiet liegt wieder vor mir. Und ich beginne mit Ingeborg Schmidt in Aschersleben. Wir gratulieren ihr zum 75. Geburtstag. In Förderstedt feiert Michael Kulak den 70. Ehrentag. In Frohse darf auf eine goldene Hochzeit angestoßen werden. Wir gratulieren Detlef und Karin Güldner. Alles Gute und noch viele schöne gemeinsame Jahre. In Güsten begeht Elisabeth Malkowski den 75. Ehrentag. Und zum 50. Hochzeitstag gehen alle guten Wünsche an Klaus-Peter und Andrea Fricke, ebenfalls in Güsten. Auch in Hecklingen gibt es einen Geburtstag und einen Hochzeitstag. Zuerst alles Gute an Gertrud Jahns zum 95. Wiegenfest und dann die goldene Hochzeit von Klaus und Rita Zum. Unser herzlicher Glückwunsch und alles Gute für die nächsten gemeinsamen Jahre. Dann in Hettstedt auch eine goldene Hochzeit und zwar bei Klaus Dieter und Petra Kühne. Aber auch Geburtstag wird dort gefeiert, nämlich bei Peter Simke. Alles Gute zum 75. Und den 70. begeht heute in Hettstedt Harald Franke. Von dort weiter nach Hohenerxleben. Alle guten Wünsche richten sich an Christa Rehfeld zum 75. Geburtstag. In Plötzkau auch ein 50. Hochzeitstag. Wir gratulieren ganz herzlich Gerold und Christine Kirschnick. Dann geht's weiter in Radmannsdorf. Wir sind bei Walter Wieser und beglückwünschen ihn zum 70. Ehrentag. Renate Arndt ist in Sandersleben zu Hause und feiert heute den 85. Auch Ihnen nur das Allerbeste. Und von dort nach Stassfurt alles erdenklich Gute an Monika Gast zum 75. Geburtstag und an Renate Schönwald zum 70. Jubelfest. In Sylda begeht Siegfried Franz den 85. Geburtstag und die letzte im Bunde ist heute Carola Gericke in Oelnitz. Auch Ihnen die besten Glückwünsche zum 70. Ehrentag. Das waren schon eine ganze Menge, aber ich bin mir sicher, es gibt noch viele weitere, die heute ihren ganz großen Tag haben. Auch Ihnen alles Gute und viel Freude im neuen Lebensjahr. Das wünscht im Namen des Radio HBW-Teams Steffen Erfurt.
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2: 16 Uhr.
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3: Eine ganze Menge Sonne heute wieder. Das Quecksilber schafft es bis auf 34 Grad. Auch am Abend lässt es sich noch aushalten mit 23 Grad. Die Nacht ist klar und es kühlt sich etwas ab auf 16 Grad. Und morgen bleibt erstmal alles beim Alten. Im Laufe des Nachmittags kommen erste Wolken und zum Abend ist der ein oder andere Schauer möglich. Es wird nochmal heiß mit 35 Grad. Der weitere Trend, der Sonntagvormittag lässt es auch mal regnen. Es bleibt bewölkt bei 25 Grad. Montag und Dienstag sind es 22 Grad, hin und wieder tröpfelt es auch mal. Steffen Erfurt wünscht einen angenehmen Tag.
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1: Die lange Gasse in Aschersleben. Unter einer Gasse versteht man verkehrstechnisch entweder einen Weg mit eng beieinander stehenden Häusern oder aber auch einen kleineren Verkehrsweg. Die lange Gasse in Aschersleben war früher nur ein Feldweg im Krähengeschrei. Sie verbindet die Lindenstraße mit der Waldemar-Holz-Straße. Die Brücke über die eine innerhalb des Straßenzuges trägt die Bezeichnung Papenbrücke. Woher deren Name stammt, ist nicht bekannt. 1924 wurde dort das erste Haus erbaut. Am 8. September 1925 erhielt dieser Weg die Bezeichnung Lange Gasse. Und in die Länge zieht sich diese oft enge Straße, denn ein Abzweig der Langen Gasse verbindet die Lindenstraße quer durch das Krähengeschrei mit der Straße im Busch. Die Lange Gasse wird überwiegend von Kleingärten und Einfamilienhäusern gesäumt. Sie hörten einen Beitrag über Straßennamen und ihre Bedeutung, heute über die Lange Gasse in Aschersleben von Radio HBW, gesprochen von Jörg Buschmann.

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0: Das Harz-Bördewetter.
1: 34 Grad und den ganzen Tag Sonne, so zeigt sich der heutige Tag. Auch der Abend ist noch fast badetauglich. Etwas kühler wird es erst in der Nacht. Bei klarem Himmel geht's auf 16 Grad hinab. Morgen ist es auch erstmal heiter. Am späteren Nachmittag zieht es sich langsam zu und am Abend könnte es kleinere Schauer geben. Dazu noch einmal bis zu 35 Grad. Der weitere Trend: Am Sonntag ist vormittags etwas Regen möglich. Es ist aber den ganzen Tag ziemlich bewölkt bei 25 Grad. Bis Dienstag erstmal gibt es erfrischende 22 Grad und manchmal ein bisschen Regen. Einen schönen Freitag wünscht Ihnen Steffen Erfurt.

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1: Zu ihrem 8. Geburtstag bekommt Tracy eine Gitarre geschenkt. Eine akustische, was für ihre spätere Karriere von entscheidender Bedeutung sein wird. Tracy erweist sich als fingerfertiges Talent und bleibt dem Instrument treu. Später spielt sie in überdachten Ladenpassagen und finanziert sich ihr Ethnologiestudium mit dem Geld, das ihr Passanten in den Gitarrenkoffer werfen. Die Akustikgitarre ist immer und sofort einsatzbereit, ohne technisches Equipment. Ein unschätzbarer Vorteil, der Tracy 2 Jahre nach Abschluss ihres Studiums zum internationalen Durchbruch als Musikerin verhelfen wird. Sie ist nahezu unbekannt, als sie am 11. Juni 1988 auf der Bühne des Wembley-Stadions steht. Nur mit ihrer Akustikgitarre im Arm reiht sie sich ein in die Rockgrößen, die Nelson Mandela zum 70. Geburtstag gratulieren. Als der Auftritt von Stevie Wonder verschoben werden muss, weil Teile seines technischen Equipments gestohlen wurden, bittet man Tracy Chapman ein zweites Mal auf die Bühne. Ihre Akustikgitarre erfordert keine aufwendigen Bühnenumbauten. Millionen Fernsehzuschauern prägt sich an diesem Tag das Bild einer Sängerin ein, die nur von ihrer Gitarre begleitet über eine Revolution singt. Talking about a revolution.

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1: 17 Uhr.
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3: Eine ganze Menge Sonne heute wieder. Das Quecksilber schafft es bis auf 34 Grad. Auch am Abend lässt es sich noch aushalten mit 23 Grad. Die Nacht ist klar und es kühlt sich etwas ab auf 16 Grad. Und morgen bleibt erstmal alles beim Alten. Im Laufe des Nachmittags kommen erste Wolken und zum Abend ist der ein oder andere Schauer möglich. Es wird nochmal heiß mit 35 Grad. Der weitere Trend, der Sonntagvormittag lässt es auch mal regnen. Es bleibt bewölkt bei 25 Grad. Montag und Dienstag sind es 22 Grad, hin und wieder tröpfelt es auch mal. Steffen Erfurt wünscht einen angenehmen Tag.
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Nächste Woche beginnt für tausende Erstklässler in Sachsen-Anhalt die Schule und damit für die gesamte Familie ein neuer Lebensabschnitt. Meist freuen sich die Kleinen darauf, endlich in die Schule gehen zu dürfen, doch auch Unsicherheiten und Ängste begleiten klein und groß. Damit der Schulstart gut gelingt, können Eltern schon vorher eine solide Basis schaffen. Kleinere Unsicherheiten können verschwinden, wenn man mit dem Nachwuchs beispielsweise vor der Einschulung den Schulweg gemeinsam geht oder sich den Schulhof ansieht. Aber auch die Eltern haben mit Unsicherheiten rund um das Thema Einschulung zu kämpfen. Sie müssen lernen, den Kindern mehr zu vertrauen. Eltern sind der Dreh- und Angelpunkt, wenn es darum geht, ob ein Kind einen guten Schulstart erlebt. Ängste und Unsicherheiten übertragen sich und verunsichern den Nachwuchs. Und das sind keine guten Voraussetzungen, um sich in der neuen Umgebung gut zurechtzufinden und den neuen Anforderungen gerecht zu werden. Experten raten, die Freude der Kinder auf die Schule nicht unbewusst durch Ängste oder Druck zu mindern, sondern in Gesprächen möglichst unbefangen an das Thema Schule heranzuführen, ohne den Kindern konkrete Vorstellungen über Abläufe zu vermitteln. Denn sind diese dann später anders als erwartet, können die Kinder enttäuscht sein und Motivation und Neugier könnten darunter leiden. Am besten ist es, wenn das Kind zu Hause schon vor der Einschulung zunehmend mehr Verantwortung übernehmen muss. Das betrifft vor allem kleine Dinge wie den Tisch decken, seine Sporttasche packen, das Haustier füttern oder das eigene Zimmer aufräumen. Sind die Kinder von zu Hause schon ein gewisses Maß an Selbstständigkeit gewöhnt, wird es ihnen in der Schule leicht fallen, sich zurechtzufinden. Und auch Eltern können dem ersten Schultag gelassener entgegenblicken, wenn sie Vertrauen in die Fähigkeiten ihrer Kinder haben. Dadurch fällt ein Loslassen viel leichter. Das wiederum stärkt die Kinder, denn sie vertrauen mehr auf ihre eigenen Fähigkeiten und entwickeln leichter Lösungsstrategien für unvorhergesehene Probleme. Einen schönen und sicheren Schulstart wünscht Mandy Politz von Radio HBW.

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1: 34 Grad und den ganzen Tag Sonne, so zeigt sich der heutige Tag. Auch der Abend ist noch fast badetauglich. Etwas kühler wird's erst in der Nacht. Bei klarem Himmel geht's auf 16 Grad hinab. Morgen ist es auch erstmal heiter. Am späteren Nachmittag zieht es sich langsam zu und am Abend könnte es kleinere Schauer geben. Dazu noch einmal bis zu 35 Grad. Der weitere Trend, am Sonntag ist vormittags etwas Regen möglich, es ist aber den ganzen Tag ziemlich bewölkt bei 25 Grad. Bis Dienstag erstmal gibt's erfrischende 22 Grad und manchmal ein bisschen Regen. Einen schönen Freitag wünscht Ihnen Steffen Erfurt.

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1: Das Wochenende kann kommen, für Spiel und Spaß ist gesorgt und ich gucke mal, was es so gibt. Ich bin Steffen Erfurt. Ja, Astronomie ist im Moment das große Thema. Und nach der Sonnenfinsternis gibt es einen weiteren Beobachtungsabend in Pömmelte, denn das nächste Ereignis kündigt sich an, die Perseiden, jene Sternschnuppen, die alljährlich im August zu bewundern sind. Die Sternfreunde Aschersleben sind am Ringheiligtum zu Gast und stellen ihre Teleskope zur Verfügung. Ein eigenes Fernglas geht natürlich auch, um dem Himmel und seinen Gestirnen näher zu kommen. Am besten einen Klappstuhl oder eine Decke mitbringen. Beginn ist heute um 20.45 Uhr am Ringheiligtum Pömmelte. Oh yeah. Oder sie erliegen dem Sommerzauber in Braunlage. Einheimische und Gäste erwartet ein abwechslungsreicher Tag voller Musik, voller Kinderangebote, einem stimmungsvoll illuminierten Kurpark und pure Sommeratmosphäre für die ganze Familie. Auf zwei Bühnen gibt's mitreißende Acts, darunter Martin Schneller und Melanie Mau, Projekt Z, Wait for June und die Partyband Night Fever. Genießen Sie die Atmosphäre im Grünen morgen ab 15 Uhr im Kurpark Braunlage. Unterhaltsam geht's auch zu in Aschersleben mit Erinnerungen an Helga Hahnemann. Humoristin Josephine Lemke hat ein Erinnerungsprogramm entwickelt, in dem sie auf den Spuren der Hahnemann wandelt, der unvergessenen Kult-Entertainerin der DDR mit ihrem Humor und ihren Liedern. Es wird gelacht und gesungen, parodiert und philosophiert am Sonntag um 15 Uhr im Museumshof in Aschersleben. Karten gibt's in der Touristinfo. Weiter mit Musik, ein Chorkonzert in Bad Salzelmen, eine frische Meeresbrise weht durch den Chorpark. Der Shanty-Chor Schönebeck nimmt Sie mit auf eine Reise über die Weltmeere. Genießen Sie bekannte Klassiker, die zum Schunkeln und Mitsingen einladen. Maritimes Lebensgefühl also bei freiem Eintritt am Sonntag um 15 Uhr im Chorpark Bad Salzelmen. Dann ein literarisches Konzert in Hohenerxleben. Worte und Musik verschmelzen zu einer stimmungsvollen Reise durch einen Sommertag. Das Planova-Streichquartett spielt Haydn, Vivaldi, Debussy und Ravel. Dazu gibt's Texte unter anderem von Rainer Maria Rilke und Stefan Zweig. Ein Sommertag, so der Titel des Abends, am Sonntag um 18 Uhr im Innenhof des Schlosses in Hohenerxleben. Und dann gibt's Fun Facts in Quedlinburg. Fakten haben es ja nicht leicht, aber Fun Facts ist ein neues unterhaltsames Nachrichtenformat, das Fakten durch Humor und Prominenz zu mehr Reichweite verhilft. Anlässlich der Landtagswahlen in Sachsen-Anhalt und Mecklenburg-Vorpommern ist André Herrmann zu erleben. Der Leipziger ist Autor und Comedian und zeichnet die Polit-Comedy-Nachrichtenshow vor Publikum auf. Landesspezifische und lokale Themen stehen dabei im Fokus. Die Aufzeichnung wird in den Folgetagen auf allen Fun Facts-Kanälen ausgestrahlt. Los geht's am Mittwoch um 19 Uhr im Kulturzentrum Reichenstraße in Quedlinburg. Dort können Sie auch die Karten vorbestellen. Und als letztes geht's hinaus in die große weite Welt mit einer Exkursion auf den Spuren von Adam Olearius. Die Aschersleber Kulturanstalt und die Otto von Guericke Gesellschaft Magdeburg laden zu einem kulturhistorischen Erlebnis ein. Es geht zu wichtigen Wirkungsstätten zweier Persönlichkeiten des 17. Jahrhunderts in Norddeutschland, Otto von Guericke und Adam Olearius. Die dreitägige Exkursion führt von Aschersleben nach Hamburg, Schleswig, Ratzeburg, Schwerin und Ludwigslust. Neben Stadtführungen und Museumsbesuchen gibt's ein vielfältiges Programm mit Bezug zu beiden und ihrer Zeit. Die Exkursion findet vom 1. bis 3. Oktober statt. Im Reisepreis enthalten sind auch die zwei Übernachtungen. Die Teilnehmerzahl ist natürlich begrenzt, irgendwann ist der Bus voll, Anmeldungen sind aber ab sofort möglich in der Touristinformation Aschersleben. Soweit unser Ausflug in die Freizeit. Da war bestimmt wieder einiges für Sie dabei. Nichts wie hin, kann man da nur sagen. Und dabei wünsche ich Ihnen viel Spaß. Am Mikrofon war Steffen Erfurt.
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0: 18 Uhr.
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3: Ein lauer Sommerabend breitet sich aus mit Temperaturen um die 20 Grad. Auch die Nacht ist bei klarem Himmel nicht allzu kühl mit 16 Grad. Morgen wird mit 35 Grad der wärmste Tag der Woche erreicht. Bis zum Abend scheint die Sonne, dann bewölkt es sich. Vielleicht wird die Trockenheit durch erste Schauer etwas gelindert. Auch Gewitter sind möglich. Die Nacht zum Sonntag bringt dann auch etwas Regen. Der weitere Trend: Am Sonntagvormittag sind noch einige Regenwolken vorhanden. Später bleibt es trocken. Von der Sonne ist nur wenig zu sehen bei 25 Grad. Bis Dienstag ist es überwiegend trocken. Die Sonne ist nicht mehr so überwältigend und kühler ist es auch mit 22 Grad. Einen unterhaltsamen Abend wünscht Ihnen Steffen Erfurt.
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5: Hallo, hier ist Van de Forest und ich bin heute bei Marco zu Gast im HBW Radio Club.
6: Oh, war das schwer, Vanessa, ne? Grüß dich, herzlich willkommen. Wenn Vanessa sagen würde, so danke. Heißt, wenn dann so nicht mit Karawanen oder dem Wohnwagen, sondern deine Abkürzung für Vanessa und dann Van de Forest.
5: So. Van de Forest.
6: Van de Forest. Aber das wirst du noch im Laufe der 4 Stunden erklären. Unter Aaron, der mal mitmoderiert und auch bewiesen hat, wir müssen es ja gar nicht beweisen, nach vielen Jahren, dass wir auch hier gut wieder harmonieren. Er und ich, kann man sagen, gerade im Sommer sind viele Disco-Veranstaltungen, aber im nächsten Mal versucht er wieder in der Sendung zu sein. Und du bist heute unser Gast und wo dich einige schon vielleicht mal gehört haben oder auch wie ich, der es verpasst hat, aber sich viel mit Musik beschäftigt, haben auch einen Titel von dir, den wir dann als Neuvorstellung in die Hitparade schicken. 14 Neuvorstellungen und 20 Platzierte und 20 Oldies sind dennoch in der Sendung. Wir gucken, was wir ausspielen können. Und du als Gast. Also, mach es dir bequem.
5: Ich freue mich. Dankeschön. Vielen Dank. Vielen Dank für die Einladung. Ich freue mich sehr.
6: Sehr gern. Da steigen wir gleich ein und beginnen, bevor wir den ersten Block Neuvorstellungen haben. 3 Oldies. Erstmal voll außer Konkurrenz, die nicht für die Hitparade gewählt werden können. Aus der Ferne von 1979 kommt der von City.

0: BB Radio Club, heute mit Marco Joost und Wen, da kann man das sagen. Das ist die Vanessa van Wendefahrt. Das müssen wir uns gleich nochmal erklären. Aus der Ferne ein Uldi von 79, 5 Minuten 16 City. Die schönen Uldis aus der Konkurrenz wollen wir auch ausspielen. Schön, weil es ja nochmal eine ganz neue Reihe an guten alten Sachen, die nicht mehr so im Rundfunk laufen, nochmal begonnen hat. Und natürlich auch so gut wir können. Zumindest die Neuvorstellungen, die Neuzugänge und vielleicht müssen wir auch mal ein paar Titel, die schon länger dabei sind, einkürzen. Wir müssen gucken, wie wir es heute schaffen. So, Vanessa, alles Van, jetzt erzählst du uns das mal mit den Namen und wie es auch richtig betont wird.
1: Ja, genau, also Van de Forest wird es richtig ausgesprochen und das ist quasi eine Zusammensetzung meines Vor- und Nachnamens. Das Van kommt von Vanessa und The Forest kommt quasi, weil ich mit Nachnamen eigentlich bürgerlich von der Forst heiße. Also viele denken ja immer, es ist ein Name aus den Niederlanden wegen des Van, aber es ist tatsächlich, hat es damit wirklich gar nichts zu tun.
0: Also hast du mit den Niederlanden so an sich gar nichts zu tun?
1: Nicht wirklich, nee. Also ich bin gerne da, aber ich bin da weder geboren, noch habe ich irgendwie Verwandtschaft. Das ist wirklich einfach nur ein erfundener Künstlername und wir dachten, wir sind mal ganz besonders kreativ, weil Vanessa gibt es ja auch schon sehr oft und dann haben wir uns gedacht, wäre das doch mal eine tolle Idee, aber tatsächlich ist das ein bisschen dahin losgegangen, weil viele das einfach nicht verstehen, aber desto mehr bleibt es vielleicht auch im Kopf, weil viele mehr nachhaken, wo das überhaupt herkommt und ich bilde mir ein, dass es dadurch eigentlich wieder eine gute Sache ist, dass
0: aber nicht, Namen irgendwie... Ja, aber nicht, deshalb nicht so wie ich dachte, dass du aus dem Wald kommst, von der Forst. Aber ich dachte vielleicht... Van der Fahrt.
1: Also meine Mutter wohnt im Schwarzwald.
0: Aha.
1: Es gibt eine gewisse Connection zum Wald schon, ja.
0: Na siehste, es hat alles seinen Ursprung. Und viele dachten vielleicht an die Niederländer Van der Fahrt und haben immer viel Fußball.
1: Ja, wurde ich auch schon mal genannt. Ich weiß nicht, Radio oder ob es mal irgendwie auf der Bühne war. Da wurde dann gesagt, herzlich willkommen Vanessa, Van der Fahrt. Also es war wirklich schon alles dabei.
0: Auf diesen Ordnung, wenn ich mit Vanessa sage, weil Van spricht sich immer komisch aus, du bist ja nur mal Vanessa und dann darf ich das ja so sagen, ne?
1: Marco, du darfst mich so nennen, wie du möchtest.
0: Aha, also eine
1: Erlaubnis. Die einfacher von den Lippen geht.
0: Gut, dann machen wir das, Vanessa. Bei mir Buchstaben H, an dieser V, von V zu H, Phil Okey bei Human League. Da fing es für viele 1981 an und es hat 86 dann mal mit einer schönen Ballade, wo das Wort Menschlichkeit nochmal unterstrichen wurde. Human, 1986 und Human League.

I'm Only Human, Human liegen zur 86, bevor wir auflösen, mit welcher anderen unvergessenen Musikerin zur Vanessa und Gast heute zu tun hat. Und noch ein Oldie von 63, genau zweiminütig. Viele haben diesen Interpretennamen gar nicht mehr so in Erinnerung. Jimmy Gilmer and the Fireballs, selbst die, die ja das damals in den 60er Jahren mitbekommen haben. 1963, der Titel heißt Sugar Shack.

0: Das waren also Jimmy Gilmour und The Fireballs und Uli aus der Konkurrenz weiterhin, ja, Sugar Shack 1963, und Zucker klingt immer so verdammt nach Kaffee und so. Musiker, die brauchen ja auch viel Kaffee. Du auch?
1: Ich trinke sehr, sehr gerne Kaffee, ja. Ich habe mir dieses Jahr noch eine Siebträgermaschine zugelegt und ich trinke sehr leidenschaftlich gerne Kaffee, ja.
0: Was für eine Maschine, was sagtest du? Eine
1: Siebträgermaschine, eine Lamazocco.
0: Ich habe Briefträgermaschine verstanden, aber kann sein, dass ich nochmal zum HNO-Arzt muss. Und dessen werden wir wissen und auflösen, dass du mit der Bonnie Tyler, die kürzlich verstorben ist, zu tun hattest. Und da hast du auch einen Titel gecovert, Ende Juli rausgekommen oder veröffentlicht. Und da können wir It's a Heartache mal in einem Country-Fieber erleben, denn Country-Music ist genau deins, da kommen wir dazu. Mhm. Ist das nun richtig, dass du wirklich bei der Bonnie Tyler immer mal als Vorprogramm aufgetreten bist? Habe ich das richtig wahrgenommen?
1: Ja, mehrfach. Also das war tatsächlich meine allererste Tour, die ich jemals gespielt habe bei Bonnie im Vorprogramm. Und das haben wir dann auch tatsächlich ein paar Mal wiederholt. Also ich durfte sie mehrmals begleiten auf ihren Tourneen und ja, das war eine ganz, ganz großartige Erfahrung für mich.
0: Also völlig klasse. Und dann ist es It's a Heartache, und weil ich viele andere Bonnie Tyler Songs schätze, ja, viele unserer Hörerschaft kennt natürlich auch das von der Bonnie, habe ich mal für meinen persönlichen Geschmack gesagt, und eigentlich ist doch das ein viel besserer Country-Song. Dann habe deine Nummer hervorgehoben und da könnt ihr euch das als erste Neuvorstellung werben, werden die 14 Neuvorstellungen in den ersten 2 Stunden aufteilen, 7 Neuvorstellungen am Stück in der ersten, durch immer mal mit ein paar Uli-Blöcken getrennt, und in der zweiten das gleiche. Dann von der 8. bis der 14. Neuverstellung und die Hitparade, die gewählt wurde von euch, für eine liebe Hörerschaft. Die Top 20 dann in der 3. und 4. Stunde auch noch mit ein paar Ulis da drin. Und mit dir heute, Vanessa. Das wollen wir nach mehrerer, ja, Proben, wie sich es am besten nun alles platziert, machen. Und die erste Neuverstellung gehört also dir. Also, dein Lieblingstitel von Bonnie Tyler am Kranti gewandt heißt
1: It's a Heartache.

0: 8 Wochen darf sie sich platzieren, unser Gast heute, Wen The Force. Jetzt hat er nicht mehr richtig gesprochen.
1: It's a heartache. Du bist besser.
0: Ja, und ich muss sagen, ihr habt das aufgenommen sogar in einem richtig professionellen, in Amerika, in Nashville. Und mit jemandem sehr professionellen, der mitunter auch mit Garth Brooks zu tun hatte, wenn ich da richtig liege. Also eine professionelle Aufnahme.
1: Absolut. Also ich habe durch Michael sowieso eine sehr hochwertige Produktion immer schon. Also ich habe ihn ja vor jetzt über 10 Jahren kennengelernt und da wusste ich noch nicht so wirklich, wer da vor mir steht. Und im Prozess, wo wir dann halt auch das erste Album aufgenommen haben, hat sich relativ schnell herausgestellt, der Mann hat echt was drauf. Und seitdem ist das, teilen wir uns diese Leidenschaft zur Musik und haben schon wirklich viele tolle Songs rausgebracht, die auch mit tollen Songschreibern geschrieben wurden oder auch eingespielt wurden. Also wir haben auch jetzt bei der jetzigen Single auch Mitglieder von Bonnie Tyler's Band, weil durch die Tour haben wir die einfach kennengelernt und sind auch sehr freundschaftlich geworden und sind immer im Kontakt gewesen. Und die haben auch auf meinem zweiten Album zum Beispiel der Bassist hat da was eingespielt, der Schlagzeuger, und das haben wir dann auch mit dem Bonnie Tyler Song so gemacht. Die haben die original eingespielt und ja, da ist der Bezug dann auch nochmal ein bisschen stärker da zu dem Song und zu Bonnie Tyler auch direkt.
0: Okay, und Michael ist praktisch dann auch dein Produzent.
1: Genau, richtig, ja. Also er singt auch auf dem Song die Backing Vocals, aber er hat das Ganze produziert und auch eingespielt.
0: Michael,
1: und schafft es irgendwie, diesen tollen Country-Vibe da reinzubringen.
0: Wenn euch die Nummer gefällt, mit diesem Country-Vibe, dann in 5 Titeln müssen insgesamt angekreuzt werden, mehr dazu später in der Hitliste. 5 Songs von heute bis Dienstagabend, 18 Uhr in der Abstimmung. Wen The Force, It's a Heartache, Neuverstellung 1. Die zweite ist ein Tipp, der hat den Stefan Brossen immer wieder sonntags, die Sendung, die es nicht mehr lange geben wird, seit Volksmusik Sommer Ausscheid wohl gewonnen. Patrick Steindl. Und er hat natürlich traditionelle Volksmusik, die habe ich ja schon vermisst. Und andere unserer vielen Generationen mögen jetzt gleich abschalten. Andere freuen sich, wie zum Beispiel die Gudrun aus Horb. Das muss nicht weit von dir sein, Nordrhein-Westfalen. Die hat uns geschrieben, ein heißer Sommerflirt heißt der Neue, damit Neuverstellung 2. Patrick Steindl, ein bisschen Volksmusik.

0: Also aus Nordrhein-Westfalen, ein heißer Sommerflirt von Patrick Steindl. Volksmusik endlich mal wieder zurück. Vielleicht gefällt es euch und dann kommt es in die Top 20 nächste Woche. Ist ein schöner Kontrast. Gudrun aus Horb, danke für den Tipp. Patrick Steindl. Und Turm, das haben viele noch von fast 30 Jahren alt, 1997 im Kopf von Nathalie Imbolia aus Kanada. Unser Gast, die Vanessa, würde auch sagen, Turm, na klar, ne?
1: Ja, Turm ist ein absoluter, toller Song.
0: Jetzt kommt die wieder und ihr neuer Titel heißt Just Drive. Neu von Nathalie Imbolia, Neuvorstellung 3.

0: Und nach der dritten Neuvorstellung Natalia Imbruglia, Just Drive. Der nächste Tipp, Weck mich auf. Tja, und das deutschsprachige leichter Rock gemischt mit elektronischer Musik. Das machen die Kafkas. Und das war schon mal einer der Geheimtipps im letzten Jahr mit vielen Hörerwünschen. Und Weck mich auf, diese Neuvorstellung habe ich neu von den Kafkas entdecken können und kann sie euch vorstellen. Neuvorstellung 4.
1: Weck mich auf.

Ja, weck mich auf, wir haben noch ein bisschen Zeit. Das war jetzt von den Kafkas. Die vierte Neuvorstellung. Wir machen die fünfte, weil wir noch in der zweiten, dritten, vierten Stunde viel zu reden haben. Wir wollen noch ein bisschen von der Musik schaffen. Das kriegen wir hin. Und da ist jetzt Alex Christensen, Mr. Das Boot. Ich habe viele Sachen in den frühen 90er Jahren schon gemacht. Und in Aschers Leben ist er aufgetreten. Vorige Woche genau eine Hirnbreite vom Sender, ein paar Meter entfernt von uns. Und hat dann so mal gezeigt, aha, was er drauf hat. Und einiger mal kennengelernt, was nun seinen Sound der 90er Jahre auch zu schätzen weiß. Und er hat eine Coverfassung schon in den letzten Jahren mit Mickey Callisto ausgebracht. Und da haben wir eine Neuverstellung, die fünfte, seine Fassung, also Alex Christensen und Mickey, lesen kann ich auch noch, Mickey Callisto. Ja, die Nummer, die eigentlich, ja, jetzt kommen wir zum Thema Bonnie Tyler. Die hat damals Simply the Best als erstes gesungen, aber da war es erst Simply the Worst. Das hat nicht funktioniert. Tina Turner machte dann den Erfolg. Und nun Alex Christensen und Mickey Callister.

0: Also, das war viel, was ich reden musste, aber wie erklärt man es? Micky Callisto und Alex Christensen, U96er, seine Formation. Er macht das Simply the Best und das habt ihr sicherlich dann auch die beim Konzert waren letzten Samstag da miterleben können. Oder auch als Neuvorstellung. Vielleicht gefällt es euch für eure 5 Tipps. So, nun zu dir zurück. Also, Bonnie Tyler, das hat sich dann irgendwie zufällig ergeben, dass du das die Vorgruppe gesucht hat. Wie war das?
1: Genau. Also die hat aktiv eine Vorband gesucht und Michael hatte davon mitbekommen und hatte einfach mal unseren Namen mit reingeworfen und dann nimmt das tatsächlich den ganz offiziellen Prozess. Also die gucken sich dann oder hören sich die Musik an, gucken sich die Videos an. Wir hatten zu der Zeit gerade unser Album veröffentlicht und eine neue Single rausgebracht und sind dann mit der quasi auf die Reise gegangen und ja, dann haben wir ein paar Tage oder ja einige Zeit dann gewartet und irgendwann kam dann der Anruf, ja, ihr dürft mit auf Tour kommen. Und dann haben wir, ich weiß gar nicht, es waren glaube ich 2-3 Wochen, war die erste Tournee, 2016 müsste das gewesen sein. Ich bin so schlecht mit Jahreszahlen, aber ich glaube es ist ungefähr 2016 gewesen sein. Und dann durften wir komplett die ganze Tour begleiten, waren mit allen zusammen im Tourbus und sind da auch ja relativ schnell richtig gut zusammengewachsen und es war irgendwie ein richtig schöner Vibe, also zwischen allen, auch wenn es natürlich unterschiedlichste Altersgruppen waren, ne? Also ich war da natürlich die Jüngste irgendwie, aber für mich war das eine super krasse Erfahrung, auch irgendwie so über so eine lange Zeit in verschiedenen Hotels zu sein, in so großen ausverkauften Locations zu spielen und wir haben ja komplett akustisch gespielt, also ich und Michael zusammen und haben da auch unsere Platten verkauft und du kannst es dir nicht vorstellen, wir haben da, ich kann dir gar nicht sagen, da waren teilweise Schlangen vor unserem Merch-Stand, die Leute haben uns die Platten weggekauft, also das war nochmal eine andere Zeit als jetzt, ist ja auch jetzt schon tatsächlich 10 Jahre her. Und das lief richtig gut. Also das hat einfach mega Spaß gemacht und für meine erste Tour war das wirklich ein Riesenerfolg.
0: Wahnsinn. Übrigens, ich will mal noch kurz ein kleines Wortspiel machen. Unsere Hörerschaft, vielleicht die älteren Zuhörer aufklären, die den ganzen Anglizismen nicht kennen. Wenn man vom Vibe spricht, dann meint auch die Vanessa die Stimmung und nicht die große Form von Frau, ne?
1: Also, Vibe,
0: Weingesang. Ja. Na, gar nicht Entschuldigung, aber es kann sein, dass meine Zuhörer das zuhören. Aber es ist Vibe, V-I-B-E, geschrieben die Stimmung.
1: Der Vibe.
0: Aber ich komme auf was, ne? Ist das schon Wahnsinn. Ne?
1: Oder, wäre ich so gar nicht drauf gekommen, aber du hast natürlich absolut recht.
0: Das stimmt, aber zum Beispiel das Wort Dimension, wie spricht man das eigentlich auf Englisch aus?
1: Dimension? Ja, kann ich jetzt so ins Fettnäpfchen treten.
0: Die Menschen. Naja, aber gut. Das, die Menschen. Da gibt es viel in Deutsch und Englisch, was da schöne Wortspiele sind.
1: Ja, gibt es einige, ne? Fallen mir jetzt so spontan nicht ein, aber da gibt es wirklich einige.
0: Ja, aber der Rest sitzt am Handy und wir wollen nicht meckern, weil es ist auch einer der guten Quote, die uns über den Livestream hören. Aber das per UKW soll nicht vergessen sein. Und wenn so viel zu lesen ist, dass so viele öffentlich-rechtliche Programme sich so auf die AB Plus freuen und die Musikerfreunde genau wissen, dass das nicht mal die allerbeste Soundqualität ist. In der Schweiz habe ich gelesen und gehört, sind viele UKW-Frequenzen wieder zurückgeholt worden, um alte Hörerschaften wieder zu gewinnen. Ja, aber mit dem Handy soll gut sein, aber das meiste kleine Gerätzubehör ist eigentlich die Kamera. Da will ich drauf hinaus, wie viele immer Fotos machen am Tag. Und Camera, sein neues Lied von Charlie XCX, vorige Woche auch Geburtstag gehabt. Und ja, mit ihren R&B-Sound, mit den Vocalizern, das ist ja völlig Mode. Egal in deutscher oder englischer Sprache momentan. Mit 2,33 ein zeitlicher Ausgleich. Unsere 6. Neuvorstellung für die aktuelle Hitparade. Charlie XCX und Camera.

0: Camera, also von Charlie XCX, als unsere 6. Neuvorstellung, 14 Neuverstellungen in der ersten 7, in der zweiten dann die weiteren restlichen 7 und die Hitparade Top 20 in der dritten und vierten Stunde. Da sind die Platzierten auch nicht so weit auseinander, wie wir es in den letzten Wochen hatten. No, also werden in der dritten Plätze 20 bis 11 zu hören sein und dann 3 Oldies, wie wir schaffen. Und in der vierten Stunde das gleiche Top 10 und danach 3 Oldies, wie wir schaffen. Ne? Und viel Gast, das, was wir von dir, Vanessa, sagen können. Wie hast du Charlie XCX immer so mitbekommen in der Szene?
1: Verfolge ich nicht ganz so doll, aber auf jeden Fall schon mal mitbekommen, ja.
0: Ist zwar nicht so Country, aber über Country wollen wir auch reden.
1: Nicht wirklich.
0: Über Schlager
1: dann vielleicht auch. Nee, aber ich bin ja auch nicht so, dass ich nur Country höre. Also ich höre wirklich von bis.
0: Das ist gut. Und auch wenn wir nicht immer nur, wenn alle immer nur Schlager hören, aber irgendwie gehört es auch dazu, auch für unsere Hitparade. Ja, das ist dann wieder aus der Schweiz. Franzine Jordi natürlich gesprochen, dreiminütig. Ja, da ist irgendwie, das hört man deutlich, dass da Lambada mitverarbeitet wird, der 1 der 89er Kaoma-Hit. Aber so, dass nicht alles geklaut ist. Nur für eine Sommernacht. Unsere 7. Neuvorstellung, Franzine Jordi.

0: Das war Neuverstellung 7, Francine Jordi, nur für eine Sommernacht. Und 8. bis 14. Neuverstellung, das haben wir dann in der nächsten Stunde. Aber auch noch ein paar Oldies, wie es immer gut zu schaffen ist, wie ich das immer sage. Und da kommt jetzt Dee Streams, Ende 86 für die Rockformation, der amerikanischen Frauenrockformation Heart. Ein Hit, das hast du vor 2 Jahren mal als Cover gemacht. Wie kamst du zu diesem Cover?
1: Also wir haben generell viele Coversongs aufgenommen zu einer Zeit, wo wir nicht so wirklich wussten, wo soll die Reise hingehen. Haben uns einfach ein paar alte Oldies rausgesucht und die dann einfach nochmal neu aufgenommen in einem neuen Gewand. Also wie jetzt zum Beispiel der Bonnie Tyler Song. Hat super viel Spaß gemacht. Und ich finde, da entdeckt man auch nochmal ganz andere Seiten an seiner Stimme, wenn man so verschiedene Genre und verschiedene Künstler auch einmal versucht zu singen, also zu covern. Ist natürlich jedem überlassen, ob einem das gefällt, aber ich finde, die Version ist sehr schön geworden. Und mir macht das tatsächlich auch sehr viel Spaß. Also ich singe super gerne unsere eigenen Songs, aber mir macht es auch echt mega Spaß, vorhandene Songs neu zu gestalten und da irgendwie so ein eigenes, neues Ding draus zu machen. Das ist eine spannende Sache. Und zwischendurch hat man ja auch nicht so die Muße, irgendwie was Neues zu schreiben oder ich auch nicht. Und dann ist es immer besser, wenn man dann sowas macht, anstatt gar nichts zu machen. Ne?
0: Machen wir uns mal an. Van de Forest, Dee Streams und danach ein Uldi bis zum Stundenende der ersten von 4 Stunden. Aus Dänemark kam sie und in Deutschland wurde sie mal Bo Andersen genannt. Und sie hat die erste Titelmelodie gesungen einer Serie, die es heute noch gibt bei RTL. Gute Zeiten, schlechte Zeiten. Mitten ins Herz, 1992, Bo Andersen. Vorher aber noch du, Vanessa. Und tschüss, bis gleich, sagen Marco und Vanessa. Bis gleich.
1: Bis gleich.

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0: Das Harz-Bördewetter.
2: Ein lauer Sommerabend breitet sich aus mit Temperaturen um die 20 Grad. Auch die Nacht ist bei klarem Himmel nicht allzu kühl mit 16 Grad. Morgen wird mit 35 Grad der wärmste Tag der Woche erreicht. Bis zum Abend scheint die Sonne, dann bewölkt es sich. Vielleicht wird die Trockenheit durch erste Schauer etwas gelindert. Auch Gewitter sind möglich. Die Nacht zum Sonntag bringt dann auch etwas Regen. Der weitere Trend: am Sonntagvormittag sind noch einige Regenwolken vorhanden. Später bleibt es trocken. Von der Sonne ist nur wenig zu sehen bei 25 Grad. Bis Dienstag ist es überwiegend trocken. Die Sonne ist nicht mehr so überwältigend und kühler ist es auch mit 22 Grad. Einen unterhaltsamen Abend wünscht Ihnen Steffen Erfurt.
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3: Mit Marco Just, zweite von 4 Stunden. Und auch noch mit da als Gast.
5: Van der Forest.
3: Van der Forest, muss man mal sagen. Also Vanessa, muss ich erstmal voll dran gewöhnen. Und vielleicht hast du auch schon so eine kleine Fanbase. Das sehe ich,
5: die sich aufgebaut
3: hat. Da war eine Frage oder eigentlich eine Suggestivfrage, aber da kommen wir gleich dazu. Wenn wir gerne Kaffee trinken, Vanessa. Ne? Du und ich, dann kann man ja sagen, in der kleinen Kneipe, so war das, was viele von Pete Alexander kennen. Aber viele wissen nicht, dass derjenige, ja, der eigentlich Papa Schlumpf, ist immer der Vater Abraham, der Pierre Kartner, der hat ja, der auch aus Holland kommt, der ist immer beim Thema Holland, das Original gemacht. Und das war schon, ne, ein Jahr bevor dann Peter Alexander die kleine Kneipe draus machte. Int kleine Café Arndehaven. Ja, das ist halb niederländisch, ist halb deutsch, wie man fast sagen kann. Also 75 mal, jetzt übrigens die nächsten 3 Titel, bevor wir wieder mit Neuvorstellungen haben, haben wir mal außer Konkurrenz. Van Abraham, der Uldi, Int kleine Café Arndehaven.

0: kleine Kneipe, also in kleine Café an der Hafen. Per Kartner als Vater Abraham, das ist 75, also die Schlümpfe von ihm dürfen ja auch noch ein Begriff sein. Für dich, Vanessa, unser Gast heute, das die Schlümpfe. Ah, wo kommst du denn her? Aus Schlumpfhausen, bitte sehr.
1: Bitte sehr.
0: Ja, ich bin heute die Sänger gegangen, aber solange ich nicht nur Twist tanze, was ich nicht völlig zum Deppen mache. Auch das kann unter den Ullis außer Konkurrenz wieder mal laufen. Das sind 61 Chubby Checker in der Rock'n'Roll-Zeit unvergessen.

0: Ja, 84 ist er schon. Am 3. Oktober hat er Geburtstag, Mr. Twist aus Amerika. Chubby Checker, Let's Twist Again. Wie weit sagen dir diese Oldies was? Gast When the Force heute.
1: Vanessa? Ja.
0: Wie ist das?
1: Soll ich weiter singen? Well, we did last summer. 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
0: Mach das mal auf Country. Cool. Das ist doch die Idee. Ja, aber wir haben gleich wieder was Cowboy-mäßiges von 2020. Während der Corona-Zeit, 4-minütiges, das können wir ausspielen. Mal noch außer Konkurrenz weitere Titel von dir, dein Bonnie Tyler. Cover, Zahardik ist ja als erste Neuverstellung zu wählen, 8 Wochen für die Paar. Der ist restlich, aber es war noch weitere 6 Titel von die Hören haben wir auch gleich noch. Aber erstmal genau richtig, aber bei Veronika Fischer war es mal voll daneben, sagen einige, wenn sie 1984 rübermachte. Genau, geflüchtet ist in den westlichen Teil Deutschlands, also 1994 du geboren bist, Vanessa, kanntest du das nicht, aber von Geschichtsunterricht sicherlich und vom Erzählen. Und das ist die, weil in der DDR auch viel Erfolg hatte, bereits in den 70er Jahren schon, Veronika Fischer, 1984, voll daneben.

0: Das waren wieder mal drei Ulis außer Konkurrenz. Vater Abraham mit der kleine Kaffee an der Hafen. Jetzt Twisting and Chubby Checker. Und voll daneben gerade von Veronika Fischer von 1984. Bevor wir die zweite Runde Neuverstellung haben, 8. bis 14. für unsere Hitparade, also der erwähnte Titel Hey Cowboy von 2020. Und der ist von dir, ne?
1: Das ist ein Song von unserem Album, genau.
0: Und wie ist das eigentlich so mit dem Selbstschreiben?
1: Von einem sehr großen Songwriter.
0: Achso, du selber schreibst nicht so, ne? Kann man das...
1: Doch schon, aber der Song ist tatsächlich von, den haben wir von Richard Marx bekommen, höchstpersönlich.
0: Bekommen oder gecovert? Nein, er hat ihn geschrieben, oder?
1: Er hat ihn geschrieben, genau, für uns.
0: Mhm. Ach, er hat ihn selber nie gesungen. Richard Marx meinst du?
1: Nee, genau.
0: Mr. Angelia. Naja, muss ich auch noch einen kleinen Knicks machen. Du wirst mal noch erzählen, welche Berühmtheiten du noch alles so kennengelernt hast, liebe Vanessa. Du wirst mal gerne von dir diese Aufnahme von 2020, When the Forest, dann Hey Cowboy.

0: Hey Cowboy, Wenn du forst und klar. Ja, Richard Marx kam ja auch 2021 wieder, 2022, hat ja nicht nur Right Here Waiting gemacht, auch nicht nur Hazard und viele andere Schmuserock-Songs. Und da kannst du ja sagen, wen du noch alles so kennengelernt hast. Was viel in Amerika, Vanessa.
1: Also wen ich noch kennenlernen durfte, für den ich auch im Vorprogramm spielen durfte, ist zum Beispiel Michael Bolton. Ja, denke ich, auch die meisten kennen.
0: Also nur mit langen Haaren
1: der hatte noch.
0: Ja,
1: ja also, nicht mehr wo ich ihn kennengelernt habe, hatte er schon kurze Haare. Aber ja, ich glaube, die meisten werden ihn mit den langen Haaren noch kennen.
0: Und im Titel ist er Love You By The Light. Da bist du gerade geboren in dem Jahr.
1: Ja. Wahnsinn, ne?
0: Steve Burris war vorher.
1: Ja, und der hatte sein einziges Deutschland-Konzert gespielt in Bremen. Mhm. Und da haben wir, ich glaube, ein Jahr zuvor mit Bonnie Tyler gespielt. Und der Veranstalter hat dann gesagt, ey, das würde so gut matchen. Er hat Michael Bolton, da ob ich mir vorstellen könnte, im Vorprogramm zu spielen. Mhm. Und ja, da hat sich die Frage gar nicht gestellt. Also das war wirklich eine sehr große Ehre für ihn, sein Konzert zu eröffnen und ihn auch hinterher kennenzulernen. Also der war wirklich sowas von sympathisch und empathisch. Also ja, der hat mir richtig gut gefallen.
0: Solange er nicht apathisch ist, ist es ja schön. Aber er hat ja so schöne Titel immer gemacht. Das weiß ich ja.
1: Ja, voll. Also das Konzert war auch der Wahnsinn.
0: Schön, dass wir da auch mal was erfahren.
1: Und er hat mir noch erzählt, dass er damals, wo er klein angefangen hat, sogar auch irgendwie Becher auf ihn geschmissen wurden. Und er meinte nur so, ey, ich hoffe, das Publikum war nett zu dir. Und falls nicht, bleib auf jeden Fall dran. Und hat so auch so ein bisschen Mut gemacht, ja. Also für so jemanden, der halt auch schon echt einiges erreicht hat in seinem Leben, war das für mich... War schon ein richtig krasser Fangirl-Moment.
0: Da musst du uns heute sehr viel erzählen. Schön, klasse. Ja, dann machen wir mal weiter die restlichen Neuvorstellungen. Ja, und ich ärgere mich gerade, dass ich wahrscheinlich den Kollegen Roman Roselli, doch habe ich doch richtig geschrieben, dass er mit Y schreibt. Küsse mich, seine 8. Neuvorstellung heute. Da haben wir auch ein bisschen gewartet, bis die Nummer mal reinnehmen. Ich sage nochmal die ersten 7, die ihr verpasst habt, wenn ihr nicht gehört habt, die erste Stunde, die ersten 7 Neuvorstellungen, weil das ab jetzt in 2 Blöcken machen, der ersten und zweiten Stunde. Da hörten wir, ja, unser Gast heute, Van de Forest, It's a Heartache. Dann haben wir Patrick Steindl, mal Volksmusik, ein heißer Sommerflirt, was ja ein Tipp von Gudrun aus Hope ist. Weiter mit Natalie Imbolia, Just Drive, die Kafkas, Weck mich auf. Letzten Samstag in der Herrenbraut in Aschersleben gespielt, neben dem Studio von HBB. Alex Christensen mit Mickey Callisto auf eine goldene alte Bonnie Tyler Nummer, Simply the Best. Charlie XCX mit Camera und Francine Jolie mit Nur eine Sommernacht. Und jetzt kommt mit der 8. Neuvorstellung Roman Roselli. Er gewann ja 2020, 17. DSDS, ja auch schon wieder ein bisschen in Geschichte. Küss mich, sein neues Ramon Roselli.

0: Erste Neuvorstellung hatten wir vorhin schon, mir umgewöhnen. Achte Neuvorstellung, Küss mich, Roman Roselli. Und du hast gerade was ziemlich, ja nicht Empörendes, sondern Nettes gesagt, ne? Weil du merkst, dass wir für 5 Generationen hier alles bei haben.
1: Ja, es ist ein sehr bunt gemischtes Programm. Also gefällt mir richtig gut.
0: Dankeschön, und anders kann es nicht so gemacht werden, nur bei uns bei HBW. Na, weil ich weiß, gut, Samstagnachmittag Erstausstrahlung 13 bis 17 Uhr. In 4 Stunden und am Freitag wird das 18 bis 22 Uhr wiederholt. Und seitdem wir am 13. Juni auch wieder eine Hitparade reingenommen haben. Schön, und mein Sohn freut sich, Maximilian. Danke an meine beiden Kinder, Maximilian und Fiona. Ne, Fiona noch 5, bald 6, Maximilian 9. Die haben beim letzten Mal die ganze Sendung auch mitmoderiert. Ja, und heute bist du zu hören hier.
1: Da darf ich mich einreihen, was für eine Ehre.
0: Okay, und jetzt kommt auch apropos Country, da wirst du dich freuen. Shania Twain ist mal wieder zurück.
1: Ah.
0: Na, ganzes Album, sogar mit über 25 Songs mit drauf. Und ein Titel, der Rockstars heißt, kommt mir aber am ruhigsten vor. Also ein Albumtrack, weil sie jetzt noch keinen direkten Song ausgekoppelt hat. Auch wenn sie mit Tanya Tucker da in gleich einem Albumsong gesungen hat. Wir hören Rockstars von Shania Twain, 9. Neuvorstellung.

0: Unsere neunte Neuvorstellung, Shania Twain, Rockstars. Tja, wieder sehr interessante Neuvorstellung für gute Konkurrenz für die nächste Wertung. Denn diesmal haben wir jetzt 8 Neueinstiege drin in unserer Top 20, die in der dritten und vierten Stunde zu hören sind. Ja, und da dürft ihr euch gespannt nachher auch mit zuhören. Und viele wissen gar nicht, was alles für tolle Künstler zurück sind oder auch Musik machen. Deswegen auch dieser Quermix und dann mindestens 14 Neuvorstellungen, dass ihr wisst, was hier alles noch so rauskommt und nicht in allen Hitparaden dann runter gedudelt wird. Und das ist ja das Wichtige. Und von der aktuellen Keimzeitplatte hatten wir ja letztes Jahr 8 die Menschen gespielt. Übrigens der 2011 Norbert Leisegang, der Sänger, ja auch mal einmal ein Interview gemacht, 2011, wo ich mich gut daran erinnere. Und Klingklang, das ist ja dir sicherlich auch klingend im Ohr, was Keimzeit gemacht haben. Das Klassiker, das ist dir klar, oder? Muss ich mal fragen?
1: Das ist klar.
0: Gut, die DDR-Band von damals, nicht alle haben auch dann immer noch nach den 90ern anknüpfen können. Eigentlich war es in den späten 80er Jahren schon mal komponiert, aber die konnten das ja nicht rausbringen. Von Andalusien und der Freiheit etc., was da drin ist, nicht alle Songs kamen da immer durch in der DDR. Aber die haben, aus ihrem aktuellen finden wir, tja, wer nicht im Auto unterwegs sein möchte und auch nicht ICE-Tempo, der nimmt einen Bummelzug. Und diesen Unterschied zu IC und Bummelzug erklärt Norbert Leisegang von Keimzeit mit unserer 10. Neuvorstellung für die aktuelle Hitparade.

0: So, nachdem unser Gast Vanessa als When the Forest die Stimme gehört hat von Norbert Leisegang, ist das wieder klar, das ist für viele Klingklang, ne?
1: Absolut, ja. Es gibt manchmal Stimmen, die sind einfach, die haben einen Wiedererkennungswert.
0: Okay, ja, das ist unsere 10. Neuvorstellung, Keimzeit mit Bummelzug und Charlie aus einer LP. Ja, sie heißt auch noch so mit ihrem Kürzel LP. Lost and You haben viele vor 10 Jahren noch in Erinnerung und jetzt hat sie 3 oder 4 Songs gleichzeitig rausgebracht. Mir gefällt Charlie mit am besten, aber euch soll es ja auch gut gefallen, aber in den Neuvorstellungen soll ja auch so ein bisschen Material für alle, für die 4, 5 Generationen dabei sein und wir wollen gerne auch mal wissen, wie sie dann in Wirklichkeit heißt, auch wenn sie sich selber nie so nennt, die Laura Pergolizzi, aus Amerika kommt, ne? Auch von italienischer und irischer Abstammung ist. Also, wir sind bei der, wie sagen wir es richtig gezählt, 19, 11. Neuvorstellung, LP und Shelley.

0: 11. Neuvorstellung Shelly und LP. Wir teilen unser Gespräch ein bisschen in die dritte und vierte Stunde auf, Vanessa. Und jetzt wollen wir noch ein paar Titel schaffen für die zweite Stunde. Dasha. Und auch das geht so ein bisschen in den Country-Bereich. Ja, da war ja was Feines.
1: Absolut.
0: Ihr Neuer, der wird noch was werden. Memo. Nicht von Memory, sondern Memo, Dasha, Neuvorstellung 12.

0: 12. Neuverstellung, also Dasha, Memo und Austin. Das ist ja noch ein Favorit von der Künstlerin. Ne? Unser Gastmann ist er heute.
1: Ja, super Song.
0: Und wir machen mal die 13. und 14. Neuverstellung hintereinander weg. Jupiter Jones, der deutschsprachigen schönen Popnummer, wo diese Liebe hinfällt, in Klammern Krater. Und dann letzte Neuverstellung, Tipp 14, Ariana Grande mit toller, einfühlvoller Musik. Kiss Me, da wird wieder mal geküsst. So wie unsere 8. Neuverstellung, der Ramon Rosalie.

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zwei Neuvorstellungen waren das nach Zürich, Jupiter Jones, wo die Liebe hinfällt, Krater. Und gerade Neuvorstellung 14, das war Ariana Grande mit Kiss Me. Diese 14 Titel können wieder zur Wahl kommen. Wir sagen dann gleich in den nächsten beiden Stunden noch mehr dazu, wenn wir unsere Hitparade haben, dann unsere Top 20. Und da reden wir auch wieder mehr, Vanessa. Jetzt haben wir aber mal drei Oldies, eigentlich zwei und dann noch eine Nummer von dir, nämlich The Radio. Werden wir dann hören. Das kommt auch 2020. Da haben wir nachher noch was dazu. Davor kommt noch Kokomo von den Beach Boys aus dem Film Cocktail. Das ist 88 mit einem super Comeback. Und jetzt noch zuvor von 1965 Down in the Boondocks von Billy Joe Royal.

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1: Das Harz-Börde-Wetter.
2: Ein lauer Sommerabend breitet sich aus mit Temperaturen um die 20 Grad. Auch die Nacht ist bei klarem Himmel nicht allzu kühl mit 16 Grad. Morgen wird mit 35 Grad der wärmste Tag der Woche erreicht. Bis zum Abend scheint die Sonne, dann bewölkt es sich. Vielleicht wird die Trockenheit durch erste Schauer etwas gelindert. Auch Gewitter sind möglich. Die Nacht zum Sonntag bringt dann auch etwas Regen. Der weitere Trend: am Sonntagvormittag sind noch einige Regenwolken vorhanden. Später bleibt es trocken. Von der Sonne ist nur wenig zu sehen bei 25 Grad. Bis Dienstag ist es überwiegend trocken. Die Sonne ist nicht mehr so überwältigend und kühler ist es auch mit 22 Grad. Einen unterhaltsamen Abend wünscht Ihnen Steffen Erfurt.
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3: HBW Radio Club, wir sind in der dritten Stunde. Vier sind es insgesamt. Die Neuvorstellung, 14 Stück haben wir gehört in den ersten beiden Stunden. Und auch ein paar Oldies und auch ein paar Titel von unserem Gast, When the Forest. Ja, das ist die Vanessa. Und wir steigen erstmal in unsere Hitparade ein, bevor wir dann auch ein bisschen was hören. Wir werden aber die 10er Schritte der Hitparade 20 bis 11 und 10 bis 1 in der nächsten Stunde nicht unterbrechen, sondern danach, was noch übrig bleibt, eine Stunde, dann an dir was, von dir was spielen und noch zwei Oldies. Einverstanden?
5: Einverstanden.
3: Aha. Und beginnen jetzt unsere Hitparade. 8 Neuzugänge, 8 Wochen dürfen Titel drinne bleiben. Diesmal ist es keine 8 Wochen Titel. Rolling Stones und ein Titel von Bunch of Ace sind ja ausgeschieden. Ein weiterer ist noch im Rennen. Und ja, da haben wir unter den ersten Neuzugängen den Bruce Springsteen, der mit Shane McGowan reingekommen ist, mit einem wunderschönen, ruhigen, fast schon einen Broadway-haften Titel, der eigentlich von den Pokes von 1991 folkloristisch sehr schwungvoll war. Also, A Rainy Night in Soho, Bruce Springsteen und Shane McGowan von 0 auf 20.

0: Das wird wieder eine Mischung heute, nachdem ja Bruce Springsteen, Shane McGowan zusammen ihr der Pokes Nummer Rainy Night in Soho auf Platz 20 hatten, haben wir nach dem zweiten Anlauf den ja auf jeden Fall volkstümlichen Rodensteinern, aber die wir sind schlagermäßig auch schon partymäßig da so eine Mixtur aus allen haben. Ciao, ciao, amore. Ist dann beim zweiten Anlauf auf Platz 19 reingekommen und dann plaudern wir gleich weiter mit unserem Gast, mit der Vanessa. Und Vanessa, darfst du dich freuen, dann haben wir auch noch einen Country-Titel, der es beim zweiten Anlauf dann auch reingeschafft hat in die Platzierungen. Ja? Wir hören das in Amerika.
1: Sehr schön.
0: Vorne Licht. Hier sind jetzt die Rodensteiner Musikkontrast. Ciao, ciao, amore. Neueinstieg auf 19.

0: Tja, das war also Giorgio Amore von Platz Nummer 19 reingekommen, von den Rodensteinern, ne? Die überall schon in den Schlagerparaden laufen. Und ja, also wer sich wundert, ich habe es ja auch der Vanessa erzählt, wenn so viele Spotify hören, erkennt man ja auch nur, dass die Titel ausgespielt laufen. Und im Radio wird immer seit jeder Zeit nur noch alles gekürzt, wie es mal eigentlich so aus Amerika und England kam. In den Öffentlich-Rechtlichen hat man die Songs auch nicht so voll unterbrochen und hat noch ein paar Blenden stehen lassen. Nicht, dass sich einige, die das erste Mal einschalten, dann wundern, dass wir nicht schlafen und warten und dauernd den Einsatz verpassen oder den Mikrofonregler nicht finden. Extra so geplant. Und wie das die Vanessa findet, unser Gast heute, wird sie jetzt mit ihren 32 Jahren sagen.
1: Ich finde das genau, ich sehe das genauso wie du. Ich finde das ja schade irgendwie. Und deswegen umso besser, dass das bei euch anders ist.
0: Ja, ich hatte das mal nochmal eine Umfrage gemacht. Wollt ihr weiterhin, dass die Platten voll ausgespielt werden in den Sendungen, die ich mache? Und da kam eine hundertprozentige Ja-Quote, was ich da mal gemacht habe. Ja. In einer kleinen WhatsApp-Gruppe. Ja, ansonsten findet ihr auf radio-hbb.de die Tippliste. Immer auf der Vorderseite. Da müsst ihr die HBB-Seite verlassen. Werdet darauf hingewiesen, dass ihr jetzt auf eine andere Seite kommt und da draufklicken. Und dann kommt die Seite, wo dann der Tippbogen ist. Und diesmal sind wieder 34 Titel wählbar, weil sie noch keine 8 Wochen dabei waren. Übrigens alles von den neuen Platten, aktuelle Songs. Das heißt, es sind 14 Neuvorstellungen und Top 20. Die Oldies, die wir zwischendurch haben, sage ich auch an, als Außerkonkurrenz, die sind nicht im Rennen. Platz 18 im Countryfeld mit mehreren Titeln, ziemlich vorne in Amerika. Da musst du gut auf, Vanessa, wenn du sie noch nicht gehört hast. Ella Langley ist das, zweiter Anlauf, diesmal kam sie rein. Mit Jim Texas von 0 auf 18.

0: Choose in Texas. Von 0 auf 18, Ella Langley. When ist heute mit hier, kann man sagen, When the Forest, Name. Ja, das haben wir auch vorhin schon geklärt, wie es mit den Namen zusammenhängt. Und wenn du Vanessa heißt und wir vorhin auch einen Vorspann hatten von den ersten Gute Zeiten, Schlechte Zeiten, du das mal mitgeguckt hast mit deiner Mama, hat auch in der Vanessa mitgespielt in den späten 90er Jahren, die wieder auftauchte für ein paar Folgen in diesem Jahr oder Anfang des Jahres.
1: Wirklich?
0: Ja, die ist da wiedergekommen. Ah ja, aber ich denke mal, du bist auch zufrieden mit deinem Namen, ne? Auch wenn du einen Wohnwagen draus gemacht hast. Da besagt, oh, ein
1: Wohnwagen. Ja, die Verbindung zu, also ich fahre ja selber gerne Auto, deswegen ist das okay.
0: Ah, okay. Kann ich mich gut merken. Aber alles richtig. Hier bleibt ein Bild gleich ein bisschen länger, weil noch ein neuer Einstieg haben. Auch da ist der zweite Anlauf erst geglückt. Schon mal vorgestellt vor ein paar Wochen. Wir haben nochmal die Chance vorige Woche als Neuverstellung gegeben. Da nicht gespielt, weil zweite Chance. Heute auch voll gespielt von 0 auf 17. Auch mal wieder da, Céline Dion. Und dann ruhig mal auf Französisch. Bonjour, pardon, merci.

0: Platz 17, ganz neu in dich reingekommen, Celine Dion. Bonjour, pardon, merci. Und wenn ich Celine Dion sage, welcher Titel fällt dir von ihr hauptsächlich sofort ein? Aus ihren großen Schaffenswerken?
1: My Heart Will Go On.
0: My Heart Will Go On. Ich habe schon was getippt, kurz hier auf Titanic. Da auch mitkommen. Ja, da waren es ja noch einige Titel mehr und sie kann das immer so kraftvoll singen. Das war ihre neueste Platte, Celine Dion. Und einige werden sich freuen, dass Mr. Beatle, zwei sind ja noch übrig, dabei die auch auftaucht, obwohl beide auf dem aktuellen Album, ich rede vom Sir Paul McCartney, auch schon eine Nummer zusammen gemacht haben. Alleine mit seiner Aufnahme Ripples in a Pond ist er auf Anhieb von 0 auf 16 reingekommen von den 8 Neueinstiegen unserer Radio Club Hitparade von Radio HBW in dieser Woche.

0: Fest. Sir Paul McCartney, Ribbles in the Pond, also das ist ein Albumtrack, aber keine Hitparade irgendwo drin. Viele Hitparaden sind abgeschafft worden, außer ein paar Schlagerparaden. Kaum gibt es eine Radiocharts. Die hast du vielleicht auch, liebe Vanessa, unser Gast heute in Erinnerung. Also Paul McCartney kam von 0 auf 16. Und das hast du aber oft mitgekriegt, dass es immer noch so eine Art höherer Charts gab, ne? In
1: ja,
0: alter Zeit. In den späten 90ern, Anfang der 2000er, so. Das, ne? Oder wenn man im Fernsehen Viva geguckt hat, da waren auch immer noch eine Hitparade.
1: Ja.
0: Ist irgendwie weggekommen.
1: Das war so die Hochzeit, ne?
0: Das haben Hitparaden die immer so ein bisschen was ausgemacht in alter Zeit oder so eine Chartsplatznotierung?
1: Also MTV und Viva auf jeden Fall. Ja, das
0: waren sehr Charts, ne?
1: Das waren so meine Zeiten, ja.
0: Am Rundfunk ist das weg dann irgendwann. Ja. So, das hat man nach und nach.
1: Ja.
0: Aber so einen gemischten Hitparaden gab es auch nicht, was wir hier drin haben nach Paul McCartney und Bunch of Bees. Die beiden Zwillis haben wir schon ein paar Mal jetzt gehabt, auch vorgestellt in unserer Sendung. Übrigens in der ähnlichen Verlegerplattenfirma, wo du mit bist, bei den Seven Us, sind sie ja auch mit produziert. Ihr neuer Titel heißt Käfig aus Gold. Aber diesmal ein ganz schöner Satz nach unten. Letzte Woche 2, in dieser Woche auf Platz 15 runtergefallen, beim dritten Mal Bunch of Ace.

0: Ja, wir geben uns Mühe mit dem Ausspielen. Käfig aus Gold, Bunch of Ace, 5 Wochen dabei, der Rekordmix von Andrea Berg. Lass mich 1000 Mal belogen, die kürzen wir heute mal leicht ein. Ich muss mal ab und zu mal, dass wir auch ein bisschen das hier schaffen können. Mit Gast, mit der Vanessa, einigen Oldies und das müssen wir mal als Opfer nehmen. Ich hoffe, völlig in Ordnung, weil wir so oft ausgespielt haben.
1: Vanessa. Ich hoffe auch, das ist okay für euch.
0: Verkraften. Okay, Andrea Berg, Platz 14.

Tja, Platz 14 würde ich sagen, auch wenn leicht eingekürzt, bei 5 Wochen schon dabei. Wie wir die Zeit immer haben, können wir die meisten ausspielen, aber Neuvorstellungen, Neueinstiege, logischerweise immer ganz mit schneidefreundlich auch ausgespielt noch. Andrea Berg, 14. Platz, 5 Wochen dabei. Genau 5 Wochen dabei ist ja die Claudia Jung, aber ich habe sie die ersten 2-3 Wochen irgendwie immer auch nicht ausgespielt, weil wir es nicht schafften. 2-mal war sie ausgespielt. Diesmal ist ihr Platz 13, 2 Plätze runter in der 5. Woche. Für die Liebe meines Lebens, für immer du, Hommage an ihren verstorbenen Mann.

0: 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Und die Vanessa ist heute mit hier, When the Forest. Ja. Claudia Jung ist Platz 13. Und wir haben zwischendurch auch mal noch drei Themen, die wir alle Gäste fragen. Zum Beispiel, wie gekocht wird. Also nicht Verbot, auch nicht Kaffee, nicht Tee, sondern so Zubereitung besonderer Gerichte in der Küche, zum Mittag Brot. Und wo findest du dich da rein praktisch wieder mit dem Thema Kochen?
1: Ich beim Kochen?
0: Ganz spontan jetzt für dich, habe ich es also gemacht.
1: Ha, ha. Also ich liebe die italienische Küche, alles mit Pasta, aber was ich auch wirklich immer essen kann, ist einfach ein klassischer Salat. Das jetzt, hat jetzt wenigstens mit Kochen zu tun, aber das ist so mein
0: Und welcher Gericht, sagtest du mein aus? Gericht. Ich habe verstanden, griechischer Bitte? Salat.
1: Griechischer Salat?
0: Habe ich verstanden.
1: Ja.
0: Ja, okay. Hm. Aber auch, ne? Aber das ist okay. Aber von Kochen her, du hast ja erstmal gesagt, was du gerne isst, aber was du zubereitest, noch nicht. Gibt es da einen Unterschied?
1: Nee, eigentlich same. Also ich liebe wirklich einfach italienische Küche. Pasta steht bei mir ganz oben. Jegliche Art von Pasta eigentlich. Also von Lasagne bis eine klassische Arrabbiata ist alles dabei. Aber ich... Also was ich auch, also für mich ist die Kartoffel so das, was für mich immer geht. Also alles, was aus Kartoffeln besteht, von Pommes, Kartoffelpüree, eine ganz klassische Ofenkartoffel. Also ich mag eigentlich echt alles. Ich bin Allesesser.
0: Okay, aber machst das auch mal so mit, aber isst auch mal gern. Und den Eltern.
1: Ich koche das und esse es, ja.
0: Und die Eltern auch, ne?
1: Mhm. Auch, mhm.
0: Höchste. Und vielleicht von Oma noch was
1: Mein gelernt? Kind ist genauso, die isst auch alles eigentlich.
0: Ja, und von Oma noch was gelernt?
1: Ja, die kann richtig gut kochen. Also meine Omi kann richtig gut kochen.
0: Ja, und da lernst du einiges. Vielleicht höre ich auch zu heute. Da bist du dein größter Fan.
1: Bestimmt. Ne? Liebe Grüße in den Schwarzwald, ja.
0: Das hat aber die anders gekocht immer. Die haben ja auch da so ihre Braten. Ne? Also heißt das, du bist kein rein vegan oder vegetarisch, was es heute auch oft gibt, sondern bei dir spielt ja alles eine Rolle. Ich denke mal auch Fleisch, ne?
1: Ja, also ich esse wenig Fleisch. Ich brauche das nicht unbedingt, aber ich esse es. Also wenn es aus einer guten Tierhaltung kommt und nicht irgendwie vom abgepackten Supermarkt, dann ja.
0: Okay. Ja, dann haben wir auch da mal ein bisschen was erfahren.
1: Aus weißt du das auch jetzt, ja.
0: Auch mal mit angesprochen, weil du Italienisch sagtest von der Küche, ist ein Italiener per Excellence in der Musik. Eros, der war damals zartig, aber der eine sonst in Italienisch gesungene Nummer Foco Elena Foco. Als er 2000 gemacht hat, hat er sich die Lali jetzt an die Seite genommen, wie eine Sängerin, und haben die Spanisch draus gemacht. Ne? Da habe ich mit meinem Kollegen Aaron, wo wir eine Sendung machten, der das dann mir so gesagt, Mensch, das ist Spanisch, Foco en el Fuego. Ja, und 3 Wochen ist er notiert, 10. Platz beim letzten Mal, 2 runtergegangen, immerhin auf Platz 12. Eros Ramazzotti und der Lali.

Work and El Fuego. Erstmal mal Zotti und Lali. Und gleich werden wir ein bisschen was sagen zu deinen nächsten Touren. Wenn du jetzt nicht im Vorprogramm spielst, übrigens Vorprogramm wurde leicht unterschätzt, auch einer der großen Vorprogramm-Stars, ja, hier Bon Jovi, der als Vormusiker von Wailing Scorpions immer mal gespielt hat, ich bin 70er, Anfang der 80er Jahre, auch das wissen so nicht alle. Wollen wir gleich ein bisschen was dazu sagen. Also Tourkalender, Terminkalender gezückt. Ja, und nicht nur Maximilian, mein Sohn, als großer Alexander-Eder-Freund, freut sich für über den Österreicher. Der wird bald wieder ab Oktober Konzerte machen, auch wieder in Leipzig. Vielleicht gelingt es uns endlich mal mit dem Management, hat man schon gesprochen, mal wieder erstmals ein Konzert, sag ich schon, ein Interview zu machen. Und er bringt alle vier Wochen einen neuen Titel raus. Das hat nicht mal Dieter Bohlen geschafft. Der neue ist Crash Out, Alexander-Eder, zwei Wochen dabei und das ist endlich mal ein Aufstieg um 9 Plätze von 20 auf 11.

0: Ja, wir hatten also gerade gehört mit, als letztes gehört, Crash Out, Platz 11, der Hitparade Alexander Eder. Die Top 10 dann in der vierten Stunde. So, jetzt haben wir mal noch zwei Oldies und einen Titel von dir. Die wollen wieder ansagen, dass wir da auch das ausspielen können. Auch vorher habe ich ja gesagt, darfst du uns mal noch erstmal nennen, wo du so tourst, was die nächsten, ja, wenn du das alles so griffbereit hast, vorgemerkt, zu sehen.
1: Ja, bist. Also tatsächlich, die nächsten paar Dates sind so in meinem Umkreis. Also in 2 Wochen findet wieder das legendäre Kreuzviertelfest statt hier in Münster. Und da spiele ich zusammen mit Michael, featuring Mike Förster. Vielleicht kennt den ja auch der ein oder andere. Und wir machen so ein, ja, so ein gutes Trio-Akustik-Set am Nachmittag. Und dann gibt es noch den NRW-Tag in Münster. Da werde ich auch ein bisschen spielen.
0: Du kommst ja aus Münster. Ja, wenn wir es noch nicht gesagt
1: haben. Ja, genau.
0: Aber du bist nicht nur in Münster, du bist nicht nur Lokalkünstlerin jetzt abgedriftet.
1: Du hast tatsächlich ist das jetzt gerade Zufall, wirklich.
0: Aha, okay. Vielleicht auch mal im Osten irgendwie. Im Osten?
1: Also.
0: Deutschlands, also im Osten Deutschlands vielleicht auch.
1: Wir spielen so viel im Osten Deutschlands, aber also da ist gerade tatsächlich was geplant, aber ich glaube, ich kann das noch gar nicht, ich darf das noch nicht offiziell announcen, glaube ich. Nee, ich glaube nicht.
0: So.
1: Deswegen erstmal nur hier im Umkreis. In Bochum haben wir einen Auftritt im September, am 18. September.
0: Ja.
1: Wo auch unter anderem mein nächster Millipilli-Song veröffentlicht wird. Falls dir die Heavysaurus was sagen. Hat auch jetzt gar nichts mit Van de Force an sich zu tun, aber ich bin die Stimme von den Heavysaurus. Das ist eine Kinder-Heavy-Metal-Band. Meine Tochter ist zum Beispiel 4, die hört die rauf und runter.
0: Wie alt ist sie?
1: Und,
0: bitte? Meine Tochter, wie alt ist sie?
1: Die ist 4.
0: Aha, also fast wie meine, dieser wird fast 6. Lass uns in der vierten Stunde reden, 3 Titel wollen wir noch schaffen. Spielen mal hintereinander, dass wir sie schaffen. Also zum Ende der dritten Stunde der Sendung ist Ganz und Gar von Marius Müller-Westernhagen von 1988 zu hören. Eine wunderbare Nummer. Und dann ein Titel von dir davor noch, 2020 gemacht, Round the Bend. Da sagt man dann auch in der vierten Stunde noch was dazu. Und jetzt als nächstes von 1972, die Tremolos. Ja, I like it that way, Olis by Goalies. Tschüss, bis gleich, sagen Marco und Vanessa. Ne?
1: Ja, bis dann, bis gleich.

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2: 21 Uhr.
3: Das Harz-Börde-Wetter.
4: Ein lauer Sommerabend breitet sich aus mit Temperaturen um die 20 Grad. Auch die Nacht ist bei klarem Himmel nicht allzu kühl mit 16 Grad. Morgen wird mit 35 Grad der wärmste Tag der Woche erreicht. Bis zum Abend scheint die Sonne, dann bewölkt es sich. Vielleicht wird die Trockenheit durch erste Schauer etwas gelindert. Auch Gewitter sind möglich. Die Nacht zum Sonntag bringt dann auch etwas Regen. Der weitere Trend: am Sonntagvormittag sind noch einige Regenwolken vorhanden. Später bleibt es trocken. Von der Sonne ist nur wenig zu sehen bei 25 Grad. Bis Dienstag ist es überwiegend trocken. Die Sonne ist nicht mehr so überwältigend und kühler ist es auch mit 22 Grad. Einen unterhaltsamen Abend wünscht Ihnen Steffen Erfurt.
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5: Ja, und hier ist noch die vierte Stunde HBW Radio Club. Heute übrigens in der 656. Ausgabe. Erste Ausstrahlung am 8.8.26. Mit Marco Just und Wendel Forst. Meine Herren, schön. Da können wir auch erfahren, wie deine Fans dich dann immer so mit dem Namen so angefreundet haben, ob sie es auch gut sprechen können.
7: Ja.
5: Geht das, ja? Denkst du, dass das kein Problem ist für die Fans?
7: Ich denke, dass die meisten das schon, also zumindest die es wissen, wie es ausgesprochen wird, gut aussprechen können, ja.
5: Okay, und übrigens, die Uli-Freunde sollen nicht böse sein. Wir machen das immer so, mal so ein paar mehr Ulis zu schaffen, mal etwas weniger. Aber die Hitparade ist drin, damit ja, die Mitmachmöglichkeit wieder mehr gegeben ist. Das ist nicht nur Sendung ohne Wertung und das klappt ja gut seit dem 13.06. Ja, schon die 9. Ausgabe der Radioclub Hitparade im Radioclub, also eingebettet. Oldies, da natürlich Hitparade und Talkgäste, wie meine Tochter im Vorspann immer auch mitzuhören ist. Ne? Auch mal neu und sehr putzig, wie einige Hörerschaften das auch schon sagten. So, vor den Top 10 haben wir noch einen Titel von dir von 2020. Zeichne eine Stadt. Ist es Münster, die du da gezeichnet hast?
7: Es ist keine bestimmte Stadt. Also der Song ist vielseitig einsetzbar. Immer wenn man gute Laune hat und so einen schönen Abtempo-Song braucht, dann kann man den anmachen und sich in jegliche Stadt reinversetzen.
5: Ist mir gleich die Utensilien, der USB-Stick aus der Hand gefallen, die sehe ich in der Tat. Aber schön. Paint This Town 2020 von unserem Gast Wendel Forst.

0: 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So, einen Titel gibt es am Ende der Sendung noch von dir, das wir ein paar Mal gehört haben. Und dann wäre der Titel, ne? Und da hast du uns ja auch schon gesagt, wo du so zu hören bist, jetzt noch interessant, wo du denn so in den Medien auftauchst, in den Social Media, ist das doch Thema Number One.
1: Also ich bin auf jeden Fall sehr aktiv auf Instagram. Da kann man mich finden und da kann man mir auch schreiben. Wer Lust hat, kann mich darüber auf jeden Fall kontaktieren. Das ist eigentlich mal so der einfachste Weg. Also ich mache wenig auf TikTok. Also ich würde sagen, Instagram ist so mein Tool. Ja.
0: Ein Gesichtsbuch oder Facebook? Oder ist es eher Facebook?
1: Habe ich, aber boah, bin ich wenig. Also ich würde sagen, wirklich Instagram, das ist so, da gehe ich täglich rein. Facebook selten. Also das war mal. Ich glaube, Facebook hat so die beste Zeit hinter sich. Zumindest okay. In meiner Generation. Ich will es
0: vielleicht schreiben manche noch einen Brief. Anders. Oder rufen mal an. Ja. Oder hören die Hitparade. Da machen wir weiter an. Das ist eure Hitparade. Die Hälfte war ja schon durch. 20 bis 11, jetzt die Top 10. Und ein paar neue Zugänge sind auch noch. Einer auf Platz 10. Und wollen wir schauen, ob wir da auch wieder mal ein Interview machen können. Nicht, dass er nur im Dschungel im letzten Jahr auch mal mit davor zu finden war. Oder vielleicht vor 2 Jahren. Auch schon 3 Jahren. Die Zeit rennt wieder. Ich rede von Markus Mürl. Nicht nur Ich will Spaß, nicht nur die kleine Taschenlampe aus der NDW-Zeit. Und jetzt hat er auch seine Zeit, die 80er Jahre, mit dem Synthesizer weitergefunden. Astronaut ist ein neues. Nicht nur im Fernsehgarten, bei Miss Kiebel im ZDF aufgetreten, in einigen Medien mehr. Und kam immerhin auf 10, von 0 reingekommen. Astronaut und Markus.

0: Das war der 10. Platz. Markus Mörl, nennen Sie nur Markus, da kennen ja alle ihn, Astronaut in unserer Hitparade. Und Vincent Weiss hat eine super, auch gute Platte gemacht. Wenn man 3 U's und 2 H's geschrieben, 2 Wochen dabei, von 14 auf 9 verbessert. 5 Titel können ausgesucht werden. radio-hbb.de, da findet ihr auf unserer Haupttafel, hätte ich fast gesagt, Hauptseite, dann sofort den Link zur Abstimmung, den wir aber auch in Facebook, haben wir gerade beim Thema, teils im WhatsApp, auch mal in Instagram, beispielsweise TikTok, bin ich noch dran, wie das funktioniert, auch dann verteilen, und das läuft dann gut, und einige, die dann der ein Titel schon der Hitparade ist, haben trotzdem manche als Wunsch geschrieben. Ja, wir plaudern gleich mal noch weiter. Wann ist er erstmal noch? Vincent Weiss, sagt er sicherlich auch was. Mhm. Ist auch so in deiner Mischung oder Playlisten mal mit dabei, Vincent Weiss so?
1: Ich höre wenig deutsche Musik, und Vincent Weiss ist jetzt, also der macht gute Musik, aber ist jetzt nicht so mein Künstler, den ich jetzt rauf und runter höre. Ja, aber macht gute Musik, ja.
0: Ich immer meckere, dass wir eine viel zu hohe Englischquote haben und dass wir auch ein paar deutschsprachige Titel auch mal mit drin haben. Und es teilt sich in der Hitparade diesmal übrigens voll auf. Diesmal haben in den platzierten 10 deutschsprachige und 9, 8 Englisch, 1 Spanisch und 1 Italienisch. Naja, gute Aufteilung, wie wir finden. Wow. Hier ist jetzt U, Vincent Weiss von 14 auf 9.

Das war Vincent Weiss, von 14 auf 9 kam er. Kann sagen, er hat mit Andrea Berg getauscht diesmal. Also als Aufstieg 2 Wochen dabei und vor 2 Wochen Nummer 1, letzte Woche 5 und in der dritten Woche aber nun auf 8 runtergerutscht. Die Michael Barkowski-Adaption. Ralf Bogert machte Zeit, die nie vergeht. Also 8. Platz.

0: 5 auf 8. Ralf Burger diesmal mit Zeit, die nie vergeht. Tja, vom Ralf haben wir im Interview vor ein paar Wochen auch alles dazu gehört, zum Titel und zu seinen Stationen. Ja, wenn de Forest, nachher auch noch ein Titel von dir. Jetzt hast du schon ein bisschen Sendung hier mitgemacht. Ist es denn, obwohl es nicht das erste Interview ist, mal was völlig anderes? So?
1: Ja, also ich muss sagen, die Songs, die variieren. Also ich finde, es ist ein schönes, buntes Potpourri an Songs, die du da ausgewählt hast. Und auch einige Titel, die ich noch gar nicht kenne. Also aus dieser Neuerscheinung ist sehr interessant. Die werde ich mir auf jeden Fall alle nachher mal anhören. Und ich habe sehr viel Spaß. Ich hoffe, du auch.
0: Ja, absolut. Und deswegen so viel Ausgaben. Aber ich meine, manche machen ein Interview mal so kurz Fragen. Aber so in dieser Extended-Fassung sicherlich weniger. Und wie sagst du?
1: Stimmt.
0: Als zweites mit allgemein das Thema so das Lesen, um vielleicht mal auch runterzukommen von dem ganzen Stressalltag. Und immer mehr gehen von den E-Books weg und haben, weil sie Display-Schwierigkeiten haben und vielleicht immer noch eine stärkere Brille brauchen. Ja, lieber die Buchformen. Und wie weit spielen denn da so Lesen, vielleicht Bücher oder Zeitschriften bei dir eine große Rolle?
1: Leider selten. Ich komme einfach nicht dazu. Aber ich habe, also ab und zu lese ich schon mal nochmal gerne so ein Buch, also ein richtiges Buch. Ich habe auch gar kein E-Book. Einen schönen Thriller lese ich gerne. Ja, aber leider zu selten.
0: Aber da muss man Zeit haben und nicht beim Einschlafen im Kapitel. Also das Lesezeichen nicht an der richtigen Stelle, man weiß man gar nicht, wo war man denn nun gewesen. Liest einiges vielleicht dann immer noch mal. Ne? Und schön, wenn es eine Mischung ist zwischen fiktiven und auch ja, wahren Begebenheiten. Ja, und Thema Sport können wir auch noch kommen. Jetzt erstmal der 7. Platz unserer Hitparade. Ja, im zweiten Anlauf, zweite Chance für die Rolling Stones. Weil sie waren ja beim letzten Mal ausgestiegen mit ihrem In the Stars nach 8 Wochen. Und konnten mit dem zweiten Titel nicht hochkonkurrieren. Was ich mir nochmal vorstellen, letzte Woche ist ja nun von 0 auf 7, der Jealous Lover. Rolling Stones, über 80, mit auf der Bühne, machen einen tollen Rock'n'Roll. So als wäre es früher schon rausgekommen. Also super Comeback und nirgendwo ist es dann so überall gelaufen bis jetzt. Also mit einem super Generationsmix. Also Rolling Stones ist für dich auch keine Frage, ne?
1: Nein, Rolling Stones ist immer ganz weit vorne.
0: Deine Familie ist sicherlich auch gehört, ne? Oma, Opa, alle so. Und
1: ja.
0: Wer sind Oma und Opa so? In welchem Alter? Muss ich doch mal fragen jetzt.
1: 86.
0: Aha, na gut, die hört dann auch alles so. Ne? Da ist auch viel Schlager drin, ne? Und nicht immer, aber viel, ne?
1: Nee, Schlager nicht, nee. Aber also die hören hauptsächlich Musik von mir.
0: Ist auch nicht schlecht. Ich dachte, die hören immer so ein bisschen noch die altdeutschen Schlager. Ne? Da kann man sich auch täuschen. Okay.
1: Nee, die haben guten Musikgeschmack.
0: Ja, siehst du, was anderes kannst du ja auch nicht sagen. Und das hat ja auch ein bisschen abgefärbt auf dich. Und wenn du die Erste bist, die es künstlerisch richtig geschafft hat, da durchzubrechen, ne? Von der Familie.
1: Ja, würde ich mal so sagen, ja.
0: Okay. Ein paar Fragen habe ich noch offen, aber jetzt wie versprochen, Neueinstieg auf Platz 7 und somit der zweithöchste. Jealous Lover, genau, Rolling Stones.

Platz 7, Jealous Lover, Rolling Stones. Tja, und meine Tochter, ich weiß nicht, mit deiner Tochter ist, die hat auch einen Titel gefunden, jetzt ist die WM vorbei und jetzt singt sie Dai Dai. Naja, Shakira, ne? Aber wenn die WM vorbei ist, egal mit welchem Erfolg, Shakira und Burna Boy waren letztes Mal auf 4, in der zweiten Woche 2 runter, damit auf 6, Dai Dai.

Nein, wir sind nicht müde mit dem Sprechen, aber der Marc Forster wird sich anschließen. Jetzt ist er wieder nach vorne gekommen. Der Ausrutscher auf Platz 17 vor 2 Wochen ist schon längst verziehen. Jetzt in der 4. Woche

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Wir sind wirklich nicht müde mit dem Sprechen, Mark Forster, Nummer 5 von 7 auf 5 in der vierten Woche. Ja, und manche brauchen zweite Anläufe, die haben super geklappt unter den Neuvorstellungen beim letzten Mal. Vor ein paar Wochen beim ersten Mal klappte nicht der Einstieg Oceans, ein wunderschönes neues Lied von der Schweizerin Stefanie Heinzmann. Aber jetzt ist hier der höchste Neueinstieg beim zweiten Anlauf von 0 auf 4, Stefanie Heinzmann und Oceans.

0: Ja, Oceans, Platz 4, höchster Neuanstieg von Stefanie Heinzmann. Ja, das meiste haben wir schon gesagt. Das hat sich so aufgeteilt irgendwie im Gespräch. Ja, wie viele Titel wir schafften heute, liebe Wen, liebe Vanessa. Gleich haben wir noch was, was so auch für unsere Hörerschaft und Fans recht wichtig ist. Und die ein, zwei Fragen, die ich noch vergessen habe. Ich hoffe, du bist da noch mit dabei.
1: Ich bin ready.
0: Ready. Wir sind Platz 3. Ne? Und da ist letzte Woche 12, zweite Woche 9 Plätze verbessert. Damit auf 3. Und sicherlich Grüße aus Berlin von Norbi Wohlan mit Cindy Berger zusammen. Ja, diese Ballade, doch, die Liebe, sie bleibt. Wie war? 3. Platz.

Unser dritter Platz und tja, Cindy Berger, also Norbi, doch die Liebe, sie bleibt. Da haben einige das immer noch mal als Vorschlag aufgeschrieben, obwohl der Titel ja schon in der Hitparade ist. Das, ja, ich will nicht sagen, könnt ihr euch sparen, aber die Mühe, so das ist es ja auch wählbar. 5 Titel aus dem aktuellen Angebot der Hitparade-Werte-Songs. Also die Oldies nicht, aber die, was wir als 14 Neuvorstellungen hatten heute. Und an den Top 20 kann wieder gewählt werden. Bis Dienstag 18 Uhr auf radio-hbb.de findet ihr den Abstimmbogen. 2. Platz, Aufstieg der Woche, Shooting Star. 2 Wochen dabei von 19 auf 2. Watch It Burn von Katy Perry.

0: Katy Perry, ja, das ist Englisch, Rachel Byrne, ziemlich rockig, wer hätte das gedacht, von 19 diesmal auf 2. Wie weit bist du mit Katy Perry da, sag ich mal, konform? Ein musikalisches?
1: Ja, die hat schon ein paar Banger auf jeden Fall, aber so aktuell, ich weiß nicht, die kommt jetzt gerade wieder so ein bisschen zurück, ne?
0: Mhm. Ja, irgendwie schon.
1: Ja, muss ich vielleicht nochmal in die neuen Songs reinhören. Also früher okay. Fand ich sie ganz, ganz gut, aber habe ich jetzt so aktuell gar nicht so am Schirm.
0: Gut, eine Hot and Cold und so eine Sachen, das lief ja dann auch.
1: Ja, genau.
0: Vor 15 Jahren,
1: voll dudelmäßig.
0: Ja. Ja, aber Sieg erstmal für unsere Nummer 1 und die ist diesmal von, ja, wir haben endlich mal wieder eine 1, die zweimal auf 1 ist. Wir haben ständig irgendwelche Neuzugänge auf 1 und neue Nummer 1, die jede Woche abgelöst wurden. Die Amy hat es ja schon mal Anfang der ersten Sendung geschafft, aber unsere Italienerin Alice Edel, Camino Nella Luna, also Deutsch-Italienerin, muss man ja sagen. Und letzte Woche 1, diese Woche auf 1, aus Österreich, aus Spanien, aus Italien, in Deutschland. Da haben einige Fans, die sich auch korrekt mit beteiligt haben in unserem Voting. Und somit ist es wieder unser Spitzentitel, Alice Edel, Camino Nella Luna.

0: Nummer 1, also Camino Nella Luna, Alice Edel. Vielleicht letzte Woche sogar, dass wir diese Aufteilung jetzt genau lassen. Ersten zwei Stunden, die in 14 Neuverstellungen aufgeteilt, in 2x7. Ein paar Ulis dazwischen, unsere Gäste. Und Top 20 in der dritten und vierten Stunde auch noch ein paar Ulis. Und die Vanessa wird noch gleich ein Schlusswort halten. Ich sage, wir werden von dir noch auch hören, Top Rolled Down. Das machst du 2020, wenn wir uns noch anspielen können. Genauso wie Rock Me Baby, der schöne Reggae-Schmuse-Song von Johnny Nash, der 1985 kam davor. Und auch noch ein paar Takte Crocodile Rock, Sir Elton John von 1972, was wir die drei dann irgendwie nochmal anspielen können. Haben wir nicht immer geschafft, beim nächsten Mal etwas mehr. Da wird man einen tollen Gast, auch wenn in der vierten Stunde das ein bisschen weniger aufgeteilt war. Aber wir haben schon einiges gesagt, Vanessa, ne?
1: Ja, danke schön, dass ich dabei sein durfte.
0: Ja.
1: Ich hoffe, euch gefallen die Songs auch.
0: Ja, sehr gerne. Und vor allem für die Hitparade. Du gibst deinen Leuten Bescheid, dass sie, hoffe ich, fleißig sind und nicht beim Booting abbrechen. Haben wir auch erlebt, leider. Der eine macht mal mit, der andere weniger. Mal kommen welche dazu. Jede Stimme zählt. Das wollen wir allen sagen. Verlasst euch nicht drauf, dass andere mitmachen. Das ist eine höhere Hitparade. Überall, alles zählt. Also fünf, das wollte ich sagen, überall mitmachen. Und fünf Songs müssen ausgesucht werden. Nicht, dass einige verzweifelt haben, die wollten nur drei aussuchen oder einen. Und dann geht es nicht. Fünf müssen ausgesucht werden in unserer Tippliste. Ja, eigentlich haben wir sehr viel schon gesagt und danke auch dem Hans Dehorn und dem Chris Flanger, die das wieder gemanagt haben, so ganz wunderbar, von Seven Us. Und da hoffe ich, dass du auch schon mit It's a Heartache, den Titel, den wir als Neuverstellung hatten, irgendwo mitläufst in den Rundfunkstationen.
1: Ja, ich hoffe auch. Also freue mich erstmal, dass ihr den Song gespielt habt oder spielt.
0: Und ja, das ist ja gespielt.
1: Freue mich dann auch selber reinzuhören.
0: Ja, und ganz genau, und übrigens Freitag 18 bis 22 über die Sendung wiederholt. Und falls wir noch was vergessen haben, ich wollte niemals das Wort abschneiden, liebe Vanessa, alias Van de Forst. Merkt euch das, V-A-N, dann de und dann Forst wie der Wald, wie ich vorhin sagte. Ja.
1: Also, genau richtig.
0: Wir haben, ich denke mal, alles gesagt oder haben wir doch noch was vergessen?
1: Bestimmt.
0: Fällt uns dann ein?
1: Bestimmt. Fällt uns dann bitte hinterher ein, aber ich denke, das meiste ist gesagt.
0: Das meiste ist ja auch gesagt, und wie du mit deiner Band dann weitermachst. Und der Ruhm kam sicherlich auch durch das Vorprogramm von Bonnie Tyler, wo ich viele wahrgenommen habe. Gerade die ersten Songs, das hört man doch dann schon, ne? Dass viele nach dir da gefragt haben, dadurch.
1: Ja, definitiv. Ja, ja.
0: Naja, gut.
1: Also der Anfang, genau.
0: Dann vielen Dank, liebe Vanessa, für dieses Interview.
1: Ich danke dir, lieber Marco.
0: Und
1: ich hoffe, wir hören uns.
0: Auf ein nächstes Mal, so wird das sein. Vielen Dank fürs Zuhören im HBB Radio Club mit eurem Marco Jost. Tschüsschen. Hier ist noch Elton John, Johnny Nash und du, Vanessa, wenn du vorst mit Talk Roll Down. Macht's mal gut. Tschüsschen.
1: Danke, tschüss.

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2: 22 Uhr.
3: Das Harz-Börde-Wetter.
4: Ein lauer Sommerabend breitet sich aus mit Temperaturen um die 20 Grad. Auch die Nacht ist bei klarem Himmel nicht allzu kühl mit 16 Grad. Morgen wird mit 35 Grad der wärmste Tag der Woche erreicht. Bis zum Abend scheint die Sonne, dann bewölkt es sich. Vielleicht wird die Trockenheit durch erste Schauer etwas gelindert. Auch Gewitter sind möglich. Die Nacht zum Sonntag bringt dann auch etwas Regen. Der weitere Trend: am Sonntagvormittag sind noch einige Regenwolken vorhanden. Später bleibt es trocken. Von der Sonne ist nur wenig zu sehen bei 25 Grad. Bis Dienstag ist es überwiegend trocken. Die Sonne ist nicht mehr so überwältigend und kühler ist es auch mit 22 Grad. Einen unterhaltsamen Abend wünscht Ihnen Steffen Erfurt.

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1: 23 Uhr.
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2: Ein lauer Sommerabend breitet sich aus mit Temperaturen um die 20 Grad. Auch die Nacht ist bei klarem Himmel nicht allzu kühl mit 16 Grad. Morgen wird mit 35 Grad der wärmste Tag der Woche erreicht. Bis zum Abend scheint die Sonne, dann bewölkt es sich. Vielleicht wird die Trockenheit durch erste Schauer etwas gelindert. Auch Gewitter sind möglich. Die Nacht zum Sonntag bringt dann auch etwas Regen. Der weitere Trend: am Sonntagvormittag sind noch einige Regenwolken vorhanden. Später bleibt es trocken. Von der Sonne ist nur wenig zu sehen bei 25 Grad. Bis Dienstag ist es überwiegend trocken. Die Sonne ist nicht mehr so überwältigend und kühler ist es auch mit 22 Grad. Einen unterhaltsamen Abend wünscht Ihnen Steffen Erfurt.

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2: Es ist klar, vielleicht entdecken Sie die ein oder andere Sternschnuppe. Frieren muss man auch nicht bei 16 Grad. Die Sonne legt sich heute nochmal mächtig ins Zeug und bringt das Thermometer auf 35 Grad. Zum Abend aber wartet der Wechsel hin zu unbeständigerem Wetter mit Wolken, einzelnen Schauern, vielleicht auch Gewitter. Der weitere Trend: am Sonntag sind wir bei 25 Grad. Die erste Wochenhälfte bringt 22 Grad. Abgesehen von kleineren Schauern ist es aber eher trocken. Eine traumhafte Nacht wünscht Ihnen Steffen Erfurt.
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1: 1 Uhr.
2: Das Harz-Börde-Wetter.
3: Es ist klar, vielleicht entdecken Sie die ein oder andere Sternschnuppe. Frieren muss man auch nicht bei 16 Grad. Die Sonne legt sich heute nochmal mächtig ins Zeug und bringt das Thermometer auf 35 Grad. Zum Abend aber wartet der Wechsel hin zu unbeständigerem Wetter mit Wolken, einzelnen Schauern, vielleicht auch Gewitter. Der weitere Trend: am Sonntag sind wir bei 25 Grad. Die erste Wochenhälfte bringt 22 Grad. Abgesehen von kleineren Schauern ist es aber eher trocken. Eine traumhafte Nacht wünscht Ihnen Steffen Erfurt.
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2: 2 Uhr.
3: Das Harz-Bördewetter.
4: Es ist klar, vielleicht entdecken Sie die ein oder andere Sternschnuppe. Frieren muss man auch nicht bei 16 Grad. Die Sonne legt sich heute noch mal mächtig ins Zeug und bringt das Thermometer auf 35 Grad. Zum Abend aber wartet der Wechsel hin zu unbeständigerem Wetter mit Wolken, einzelnen Schauern, vielleicht auch Gewitter. Der weitere Trend: Am Sonntag sind wir bei 25 Grad. Die erste Wochenhälfte bringt 22 Grad. Abgesehen von kleineren Schauern ist es aber eher trocken. Eine traumhafte Nacht wünscht Ihnen Steffen Erfurt.
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